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1: Ich bin Thomas Brockt. Wie sieht die angekündigte Reaktion auf den versuchten Sprengstoffanschlag am Flughafen Leipzig-Halle aus? Die Bundesregierung will darauf bald eine Antwort geben. Das bestätigte Kanzler Merz am Abend nochmal in der ARD. Demnach laufen dazu aktuell Abstimmungen mit den Partnern.
2: Die ist abgestimmt, die wird in diesen Tagen auch final abgestimmt mit der Europäischen Union, mit den NATO-Partnern. Es wird eine Reaktion aus Deutschland sein, aber die Partner in der Europäischen Union und in der NATO werden davon nicht überrascht.
1: Kanzler Merz, eine mit Sprengstoff präparierte Drohne war Anfang August im Sicherheitsbereich des Flughafens zwischen ukrainischen Frachtmaschinen entdeckt worden. Das US-Militär hat Medienberichten zufolge erstmals seit Ende Juli wieder Ziele im Iran angegriffen. Es nahm dabei zwei Raketenwerfer auf der Insel Larak ins Visier, wie unter anderem die Sender Fox News und CBS berichten. Sie sollten daran gehindert werden, neue Seeminen in der Straße von Hormuz zu legen, hieß es. Die iranischen Revolutionsgarden drohten umgehend mit Vergeltung. Die Schweiz wird von einer Bluttat erschüttert. Bei einem Rave in Aarau fielen vergangene Nacht Schüsse. Eine junge Frau starb und 5 Menschen wurden zum Teil schwer verletzt. Die Fahndung laufe auf Hochtouren, teilte die Polizei mit.
3: Die Ermittler tappen noch im Dunkeln. Sie wissen noch nicht, wer hinter der Tat steckt und was das Motiv sein könnte. Einen Anschlag halten sie für eher wenig wahrscheinlich. Die Veranstaltung war schon vorbei und nur noch wenige Besucher waren auf dem Gelände, als die Schüsse fielen. Eine 22 Jahre alte Frau wurde tödlich getroffen. Sie soll vor Ort verblutet sein. 4 Männer und eine Frau wurden teils schwer verletzt. Die Fahndung gilt auch für den deutschen Raum. Die Fahrt von Aarau an die deutsche Grenze dauert nur etwa 45 Minuten. Aus Wien, Matthias Röder.
1: In der Fußball-Bundesliga hat der FC Schalke 04 ein bitteres Comeback erlebt. Der Aufsteiger verlor zum Saisonstart beim FC Augsburg mit 0:3. Außerdem gewann der SC Freiburg gegen Werder Bremen mit 4:1. Und die deutschen Hockeyherren sind zum 4. Mal Weltmeister. Im Finale in Belgien setzte sich das Team mit 1:0 gegen Spanien durch.
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4: Hallo auf die Straßen. Aktuell liegen uns keine Meldungen vor. Ihr habt freie Fahrt. In 30 Minuten gibt es hier das nächste Update. Kommt gut und sicher an euer Ziel. Gute Fahrt.
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4: In Hameln sind es aktuell 17 Grad. In Holzminden haben wir 14. Und in Bad Pyrmont messen wir 14 Grad. In der Nacht sinkt das Thermometer auf 15 Grad. Morgen wird es... Expect a day of partly cloudy with rain bei anfangs 15 Grad. Im Laufe des Tages steigt das Thermometer auf bis zu 24 Grad an.

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1: Ich bin Thomas Brockt. Wie sieht die angekündigte Reaktion auf den versuchten Sprengstoffanschlag am Flughafen Leipzig-Halle aus? Die Bundesregierung will darauf bald eine Antwort geben. Das bestätigte Kanzler Merz am Abend nochmal in der ARD. Demnach laufen dazu aktuell Abstimmungen mit den Partnern.
2: Die ist abgestimmt, die wird in diesen Tagen auch final abgestimmt mit der Europäischen Union, mit den NATO-Partnern. Es wird eine Reaktion aus Deutschland sein, aber die Partner in der Europäischen Union und in der NATO werden davon nicht überrascht.
1: Kanzler Merz, eine mit Sprengstoff präparierte Drohne war Anfang August im Sicherheitsbereich des Flughafens zwischen ukrainischen Frachtmaschinen entdeckt worden. Das US-Militär hat Medienberichten zufolge erstmals seit Ende Juli wieder Ziele im Iran angegriffen. Es nahm dabei zwei Raketenwerfer auf der Insel Larak ins Visier, wie unter anderem die Sender Fox News und CBS berichten. Sie sollten daran gehindert werden, neue Seeminen in der Straße von Hormuz zu legen, hieß es. Die iranischen Revolutionsgarden drohten umgehend mit Vergeltung. Die Schweiz wird von einer Bluttat erschüttert. Bei einem Rave in Aarau fielen vergangene Nacht Schüsse. Eine junge Frau starb und 5 Menschen wurden zum Teil schwer verletzt. Die Fahndung laufe auf Hochtouren, teilte die Polizei mit.
3: Die Ermittler tappen noch im Dunkeln. Sie wissen noch nicht, wer hinter der Tat steckt und was das Motiv sein könnte. Einen Anschlag halten sie für eher wenig wahrscheinlich. Die Veranstaltung war schon vorbei und nur noch wenige Besucher waren auf dem Gelände, als die Schüsse fielen. Eine 22 Jahre alte Frau wurde tödlich getroffen. Sie soll vor Ort verblutet sein. 4 Männer und eine Frau wurden teils schwer verletzt. Die Fahndung gilt auch für den deutschen Raum. Die Fahrt von Aarau an die deutsche Grenze dauert nur etwa 45 Minuten. Aus Wien, Matthias Röder.
1: In der Fußball-Bundesliga hat der FC Schalke 04 ein bitteres Comeback erlebt. Der Aufsteiger verlor zum Saisonstart beim FC Augsburg mit 0:3. Außerdem gewann der SC Freiburg gegen Werder Bremen mit 4:1. Und die deutschen Hockeyherren sind zum 4. Mal Weltmeister. Im Finale in Belgien setzte sich das Team mit 1:0 gegen Spanien durch.
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4: A1 Hamburg Richtung Bremen zwischen Stuckenborstel und Posthausen. Gefahr durch ein totes Tier auf der Fahrbahn. Gute Fahrt.
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4: Bei euch in Holzminden sind es aktuell 14 Grad, in Hameln messen wir 16 und Bad Pyrmont meldet 16 Grad. In der Nacht sinkt das Thermometer auf 15 Grad. Morgen wird es expect a day of partly cloudy with rain bei anfangs 15 Grad. Im Laufe des Tages steigt das Thermometer auf bis zu 24 Grad an.

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1: Ich bin Thomas Brockt. Wer ist für den versuchten Anschlag mit einer Sprengstoffdrohne verantwortlich, die Anfang August auf dem Flughafen Leipzig-Halle in der Nähe ukrainischer Frachtmaschinen entdeckt wurde? Schon bald will die Bundesregierung dazu Angaben machen. Die Ermittlungen stünden kurz vor dem Abschluss, sagte Kanzler Merz im ARD-Sommerinterview.
2: Die Bundesregierung stimmt ihre angekündigte Reaktion auf den versuchten Sprengstoffanschlag demnach aktuell mit europäischen Partnern und innerhalb der NATO ab. Es werde eine Reaktion aus Deutschland sein, aber die Partner würden davon nicht überrascht werden. Auf die Frage, ob Deutschland überhaupt angemessen reagieren könnte, sollte sich eine Urheberschaft Russlands herausstellen, antwortete der Kanzler. Warten wir mal ab, was angemessen reagieren heißt. Aus Regierungskreisen ist zu hören, in einem so gravierenden Fall sei es mit der Ausweisung von einem oder zwei Diplomaten nicht getan. Dirk Zeitler, Nachrichtenredaktion.
1: Das US-Militär hat Medienberichten zufolge erstmals seit Ende Juli wieder Ziele im Iran angegriffen. Es nahm dabei zwei Raketenwerfer auf der Insel Larak ins Visier, wie unter anderem die Sender Fox News und CBS berichten. Sie sollten daran gehindert werden, neue Seeminen in der Straße von Hormuz zu legen, hieß es. Die iranischen Revolutionsgarden drohten mit Vergeltung und griffen bereits US-Stützpunkte in Jordanien an. Nach dem Fährunglück vor Nordzypern mit mindestens 8 Toten sind der Kapitän und 7 Crewmitglieder festgenommen worden. Die Rettungsarbeiten dauern an, nach zahlreichen Menschen wird noch gesucht. Die Fähre war kurz nach dem Auslaufen gekentert, nachdem Wasser eingedrungen war.
3: Plötzlich hat sich das Schiff zur Seite geneigt. Menschen sprangen panisch auf und suchten nach Rettungswesten. Einige versuchten, Scheiben einzuschlagen, um aus dem sinkenden Schiff herauszukommen. An Bord herrschte Chaos, berichtet ein Überlebender. Warum Wasser in das Schiff eindringen konnte, ist bislang unklar. Die Hoffnung, weitere Überlebende zu finden, schwindet. Aus Athen, Takis Safos.
1: In der Fußball-Bundesliga hat der FC Schalke 04 ein bitteres Comeback erlebt. Der Aufsteiger verlor zum Saisonstart beim FC Augsburg mit 0:3. Zuvor hatte der SC Freiburg gegen Werder Bremen mit 4:1 gewonnen.
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4: Hallo auf die Straßen. Aktuell liegen uns keine Meldungen vor. Ihr habt freie Fahrt. In 30 Minuten gibt es hier das nächste Update. Kommt gut und sicher an euer Ziel. Gute Fahrt.
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4: In Holzminden haben wir aktuell 15 Grad, in Bad Pyrmont sind es 15 und Bodenwerder meldet 15 Grad. In der Nacht sinkt das Thermometer auf 15 Grad. Morgen wird es expect a day of partly cloudy with rain bei anfangs 15 Grad. Im Laufe des Tages steigt das Thermometer auf bis zu 24 Grad an.

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1: Ich bin Thomas Brockt. Das US-Militär hat Medienberichten zufolge erstmals seit Ende Juli wieder Angriffe im Iran geflogen. Ziel seien zwei iranische Raketenwerfer auf der Insel Larak gewesen, berichten etwa die Sender Fox News und CBS News unter Berufung auf einen US-Beamten.
2: Seit Wochen herrschte Ruhe zwischen den Kriegsparteien USA und Iran, allerdings gab es auch keinerlei Verhandlungsfortschritte. Jetzt startete das US-Militär wieder Angriffe, vor allem um zu verhindern, dass der Iran weitere Seeminen in der Straße von Hormuz verteilt. Präsident Trump behauptet, der Handelsweg sei von allen Minen geräumt und er hat gedroht, alle Schiffe zu zerstören, die in der Meerenge Seeminen legen. Trump beteuert auch, dass der Iran bezwungen und die Straße von Hormuz offen sei, allerdings liegt der Schiffsverkehr dort weiterhin ziemlich breit. Aus den USA, Tina Eck.
1: Wie sieht die angekündigte Reaktion auf den versuchten Sprengstoffanschlag am Flughafen Leipzig-Halle aus? Die Bundesregierung will darauf bald eine Antwort geben, das bestätigte Kanzler Merz nochmal in der ARD. Demnach laufen dazu aktuell Abstimmungen mit den Partnern.
3: Die ist abgestimmt, die wird in diesen Tagen auch final abgestimmt mit der Europäischen Union, mit den NATO-Partnern. Es wird eine Reaktion aus Deutschland sein, aber die Partner in der Europäischen Union und in der NATO werden davon nicht überrascht.
1: Bundeskanzler Merz. Eine mit Sprengstoff präparierte Drohne war Anfang August im Sicherheitsbereich des Flughafens zwischen ukrainischen Frachtmaschinen entdeckt worden. Unter den durch Schüsse bei einem Techno-Festival in der Schweiz verletzten Opfern ist auch eine deutsche Frau. Das teilte die Aargauer Kantonspolizei mit. Bei den anderen vier Verletzten handele es sich um Schweizer Männer. Durch die Schüsse war gestern früh eine 22-jährige Italienerin getötet worden. Der oder die Täter sind weiter auf der Flucht. Es läuft eine Großfahndung. Das Motiv für die Tat ist noch unklar. Die Polizei geht davon aus, dass es sich entweder um einen Terrorakt, einen Amoklauf oder eine Abrechnung im kriminellen Milieu handelt. In der Fußball-Bundesliga hat der FC Schalke 04 ein bitteres Comeback erlebt. Der Aufsteiger verlor zum Saisonstart beim FC Augsburg mit 0:3. Außerdem gewann der SC Freiburg gegen Werder Bremen mit 4:1.
4: Und jetzt für euch das Niedersachsen-Update mit Talia Nürnberger. Die frühere hannoversche Ratsfrau Hülya Iri ist nicht mehr Mitglied in der SPD. Das teilte der Verband gegenüber der dpa mit. Gegen Iri laufen Ermittlungen wegen der Veruntreuung von Geldern. Ein Radfahrer im Gleisbett hat in Lohne eine Gefahrenbremsung eines Zuges ausgelöst. Der Radfahrer flüchtete anschließend in unbekannte Richtung. Zum Wochenstart wird es herbstlich in Niedersachsen. Der Deutsche Wetterdienst erwartet ein ungemütliches Wetter mit Schauern und wenig Sonne. Auch stürmische Böen und Gewitter sind möglich.
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5: A7 Hannover Richtung Kassel zwischen Hannoverschmünden-Hedemünden und Hannoverschmünden-Lutherberg. Gefahr durch eins kaputtes Fahrzeug auf dem Standstreifen. A7 Hamburg Richtung Hannover zwischen Bispingen und Schneverdingen. Gefahr durch einen Reifen auf der Fahrbahn. Gute Fahrt.
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5: Bei euch in Bodenwerder sind es aktuell 16 Grad, in Hameln messen wir 17 und Holzminden meldet 16 Grad. Heute erwartet Expect a day of partly cloudy with rain. Das Ganze bei maximal 24 Grad.

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1: Natalia Nürnberger. Die Kommunalwahlen in Niedersachsen rücken näher. Erste Zahlen gibt es auch für Hannover. Hier liegt Oberbürgermeister Belit Onay vor der anstehenden Wahl in einer aktuellen Umfrage deutlich vorne. Laut einer Forsa-Befragung im Auftrag der Hannoverschen Allgemeinen Zeitung und der Neuen Presse käme der Grünpolitiker derzeit auf 40%. Sein Herausforderer Peter Karst von der CDU und Axel von der Ohe von der SPD legen mit 21% und 20% deutlich dahinter. Damit käme es aktuell zu einer Stichwahl zwischen Onay und Karst. Befragt wurden 1000 Wahlberechtigte in Hannover. Frühere Umfragen hatten allerdings teilweise deutlich andere Ergebnisse gezeigt. Die frühere hannoversche Ratsfrau Hülya Iri ist nicht mehr Mitglied in der SPD. Das teilte der Geschäftsführer des SPD-Unterbezirksregion Hannover, Roland Pahl, auf dpa-Anfrage mit. Die hannoversche SPD sei schon lange der Überzeugung gewesen, dass Iri nicht mehr in die Partei gehöre. Gegen sie laufen Ermittlungen wegen dem von ihr geleiteten und inzwischen insolventen Verein Integrationsarbeit Kronsberg. Es besteht der Verdacht der Veruntreuung von Geldern. Ein Radfahrer im Gleisbett hat in Lohne eine Gefahrenbremsung eines Zuges ausgelöst. Der Radfahrer flüchtete anschließend in unbekannte Richtung. Die Polizei hat die Ermittlung aufgenommen. Zum Wochenstart wird es herbstlich in Niedersachsen. Der Deutsche Wetterdienst erwartet ein ungemütliches Wetter mit Schauern und wenig Sonne. Auch stürmische Böen und Gewitter sind möglich. Zur Mitte der Woche wird es allerdings wieder sonniger.
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2: Hallo auf die Straßen. Aktuell liegen uns keine Meldungen vor. Ihr habt freie Fahrt. In 30 Minuten gibt es hier das nächste Update. Kommt gut und sicher an euer Ziel. Gute Fahrt.
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2: In Hameln haben wir aktuell 17 Grad, in Bodenwerder sind es 16 und Holzminden meldet 16 Grad. Heute erwartet Expect a day of partly cloudy with rain. Das Ganze bei maximal 24 Grad.

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1: Ich bin Thomas Brockt. Das US-Militär hat Medienberichten zufolge erstmals seit Ende Juli wieder Angriffe im Iran geflogen. Ziel seien zwei iranische Raketenwerfer auf der Insel Larak gewesen, berichten etwa die Sender Fox News und CBS News unter Berufung auf einen US-Beamten.
2: Seit Wochen herrschte Ruhe zwischen den Kriegsparteien USA und Iran, allerdings gab es auch keinerlei Verhandlungsfortschritte. Jetzt startete das US-Militär wieder Angriffe, vor allem um zu verhindern, dass der Iran weitere Seeminen in der Straße von Hormuz verteilt. Präsident Trump behauptet, der Handelsweg sei von allen Minen geräumt und er hat gedroht, alle Schiffe zu zerstören, die in der Meerenge Seeminen legen. Trump beteuert auch, dass der Iran bezwungen und die Straße von Hormuz offen sei, allerdings liegt der Schiffsverkehr dort weiterhin ziemlich brach. Aus den USA, Tina Eck.
1: Wie sieht die angekündigte Reaktion auf den versuchten Sprengstoffanschlag am Flughafen Leipzig-Halle aus? Die Bundesregierung will darauf bald eine Antwort geben. Das bestätigte Kanzler Merz nochmal in der ARD. Demnach laufen dazu aktuell Abstimmungen mit den Partnern.
3: Die ist abgestimmt. Die wird in diesen Tagen auch final abgestimmt mit der Europäischen Union, mit den NATO-Partnern. Es wird eine Reaktion aus Deutschland sein, aber die Partner in der Europäischen Union und in der NATO werden davon nicht überrascht.
1: Bundeskanzler Merz. Eine mit Sprengstoff präparierte Drohne war Anfang August im Sicherheitsbereich des Flughafens zwischen ukrainischen Frachtmaschinen entdeckt worden. Unter den durch Schüsse bei einem Techno-Festival in der Schweiz verletzten Opfern ist auch eine deutsche Frau. Das teilte die Aargauer Kantonspolizei mit. Bei den anderen vier Verletzten handele es sich um Schweizer Männer. Durch die Schüsse war gestern früh eine 22-jährige Italienerin getötet worden. Der oder die Täter sind weiter auf der Flucht. Es läuft eine Großfahndung. Das Motiv für die Tat ist noch unklar. Die Polizei geht davon aus, dass es sich entweder um einen Terrorakt, einen Amoklauf oder eine Abrechnung im kriminellen Milieu handelt. In der Fußball-Bundesliga hat der FC Schalke 04 ein bitteres Comeback erlebt. Der Aufsteiger verlor zum Saisonstart beim FC Augsburg mit 0:3. Außerdem gewann der SC Freiburg gegen Werder Bremen mit 4:1.
4: Und jetzt für euch das Niedersachsen-Update mit Talia Nürnberger. Die frühere hannoversche Ratsfrau Hülya Iri ist nicht mehr Mitglied in der SPD. Das teilte der Verband gegenüber der dpa mit. Gegen Iri laufen Ermittlungen wegen der Veruntreuung von Geldern. Ein Radfahrer im Gleisbett hat in Lohne eine Gefahrenbremsung eines Zuges ausgelöst. Der Radfahrer flüchtete anschließend in unbekannte Richtung. Zum Wochenstart wird es herbstlich in Niedersachsen. Der Deutsche Wetterdienst erwartet ein ungemütliches Wetter mit Schauern und wenig Sonne. Auch stürmische Böen und Gewitter sind möglich.
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5: A1 Osnabrück Richtung Bremen. Zwischen Anschlussstelle Bremen-Brinkum und Anschlussstelle Bremen-Arsten. 2 Kilometer Stau. Mindestens 6 Minuten Zeitverlust. Gute Fahrt.
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5: In Holzminden haben wir aktuell 16 Grad. In Bad Pyrmont sind es 16. Und Hameln meldet 17 Grad. Heute erwartet Expect a day of partly cloudy with rain. Das Ganze bei maximal 24 Grad.
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6: Hey, hey und wunderschönen guten Morgen. Neue Woche, Montag, 31. August. Und das ist doch wirklich mal eine richtig krasse Meldung. Nach dem Tod von Dolly Parton fordern jetzt gerade zehntausende Fans, den Flughafen in Nashville nach der Country-Legende zu benennen. Es gibt schon über 50.000 Unterschriften für die Kampagne. Ziel der Forderung ist es, den Nashville International Airport, also in Dolly Parton International Airport, umzubenennen. Ein Politiker will jetzt auch einen entsprechenden Gesetzesentwurf dafür einbringen. Also ich finde, wäre eine ganz, ganz tolle Sache, würde Dolly Parton auf jeden Fall ordentlich würdigen. Und wo würde es auch besser hinpassen als eben genau nach Nashville?

0: Wunderschönen Montag euch allen. Ich freue mich heute über wundervolle Gäste hier im neuen Country Morgen. Und zwar über die Chrissy und die Niki vom Girls Gun Country Podcast. Mädels, verratet uns doch vielleicht direkt mal, worum geht es genau eigentlich bei eurem Podcast? Lasst mich raten, wahrscheinlich um Country, ne?
1: Ja, ich weiß, es kommt ein bisschen überraschend, aber es geht tatsächlich um Country Music, genau. Und den ganzen Lifestyle und die Community.
0: Naja, ich würde sagen, es gibt ja auch genügend Country-Themen zu besprechen, oder?
1: Auf jeden Fall. Wir sind recht aktiv, würde ich sagen. Wir waren ja auch im Juni in Nashville zum Beispiel beim CMA-Fest. Ja, und versuchen gerade so im Moment unser bestes Country-Leben zu leben, nachdem wir schon irgendwie unser ganzes Leben diese Musik hören und lieben. Und ja, freuen uns natürlich, dass es jetzt in Europa auch immer größer wird. Und das war eigentlich auch unsere Motivation, diesen Podcast zu starten. Letztes Jahr in Berlin beim C2C haben wir gesagt, jetzt oder nie.
0: Noch ein Grund mehr, warum also das Country-to-Country-Festival so fantastisch ist. Schön, dass ihr mit dabei seid. Niki und Chrissy vom Girls Gun Country Podcast. Heute den gesamten Morgen hier bei uns am Start im neuen Country-Morgen auf The Wolf.

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Guten Morgen, wunderschönen Montag euch allen, ihr habt den neuen Country Morgen auf The Wolf und wir gucken jetzt gemeinsam nochmal zurück aufs Wochenende, war ja auch dort einiges los, zum Beispiel eine neue Ausgabe der deutschen Country Charts, unsere The Wolf Hot 20 und das hier, das waren in der letzten Woche die Top Songs. Platz

Morgan Wallen schafft es also bei den deutschen Country Charts. Unseren The Wolf Hotte 20 auf die 1 ist aber auch ein richtig, richtig guter Song.

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1: Natalia Nürnberger. Die Kommunalwahlen in Niedersachsen rücken näher. Erste Zahlen gibt es auch für Hannover. Hier liegt Oberbürgermeister Belit Onay vor der anstehenden Wahl in einer aktuellen Umfrage deutlich vorne. Laut einer Forsa-Befragung im Auftrag der Hannoverschen Allgemeinen Zeitung und der Neuen Presse käme der Grünpolitiker derzeit auf 40%. Sein Herausforderer Peter Karst von der CDU und Axel von der Ohe von der SPD legen mit 21% und 20% deutlich dahinter. Damit käme es aktuell zu einer Stichwahl zwischen Onay und Karst. Befragt wurden 1000 Wahlberechtigte in Hannover. Frühere Umfragen hatten allerdings teilweise deutlich andere Ergebnisse gezeigt. Die frühere hannoversche Ratsfrau Hülya Iri ist nicht mehr Mitglied in der SPD. Das teilte der Geschäftsführer des SPD-Unterbezirks Region Hannover, Roland Pahl, auf dpa-Anfrage mit. Die hannoversche SPD sei schon lange der Überzeugung gewesen, dass Iri nicht mehr in die Partei gehöre. Gegen sie laufen Ermittlungen wegen dem von ihr geleiteten und inzwischen insolventen Verein Integrationsarbeit Kronsberg.

0: Es besteht der Verdacht der Veruntreuung von Geldern. Ein Radfahrer im Gleisbett hat in Lohne eine Gefahrenbremsung eines Zuges ausgelöst. Der Radfahrer flüchtete anschließend in unbekannte Richtung. Die Polizei hat die Ermittlungen aufgenommen. Zum Wochenstart wird es herbstlich in Niedersachsen. Der Deutsche Wetterdienst erwartet ein ungemütliches Wetter mit Schauern und wenig Sonne. Auch stürmische Böen und Gewitter sind möglich. Zur Mitte der Woche wird es allerdings wieder sonniger.
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2: Auf der A1 Richtung Bremen gibt es zwischen Bremen-Brinkum und Bremen-Arsten 3 Kilometer Stau. In der Gegenrichtung Richtung Osnabrück liegen zwischen Osnabrück-Nord und Osnabrück-Hafen Reifenteile auf der Fahrbahn. Gute Fahrt.
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2: In Bodenwerder, Bad Pyrmont und Holzminden zeigt das Thermometer aktuell überall 16 Grad. Heute erwartet euch ein wechselhafter Tag mit teils bewölktem Himmel und Regen. Das Ganze bei maximal 24 Grad.
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3: Hey ho, einen wunderschönen guten Morgen. Neue Woche, Montag, 31. August. Gleich die wunderbare Dolly Parton für euch. Walking on Sunshine. Auch so welche Sommersongs konnte sie singen wie keine andere. Rest in peace, Dolly, wir werden dich nie vergessen. Und davor gibt's noch Tucker Wetmore, jetzt hier mit Break First. Schön, dass ihr mit dabei seid hier auf The Wolf.

0: Wir haben heute wirklich fantastische Gäste bei uns im neuen Country Morgen auf The Wolf, nämlich die Mädels vom Girls Gun Country Podcast, Niki und Chrissy. Schönen guten Morgen, schön, dass ihr mit dabei seid. Lasst uns vielleicht nochmal auf eure Anfänge gucken. Wie kam es eigentlich dazu, dass ihr diesen Podcast gestartet habt?
1: Eigentlich haben Chrissy und ich, wir stehen ja seit Jahren schon auf Country-Musik und haben da immer drüber gesprochen, dass wir halt irgendwie sowas starten wollen, aber da war irgendwie so von unserem eigenen Gefühl her der Zeitpunkt immer noch nicht so da, ne? Ihr wisst selber, wie das ist. Country war immer so eine kleine Nische und nie so mega Fame in Deutschland. Das ist halt eben, ich bin viel in Amerika unterwegs und da gehört es halt einfach zum Alltag dazu und das fehlte hier. Und für uns war das wirklich so, als wir dann da beim C2C waren im letzten Jahr, wir haben uns beide angeguckt, wir waren angekommen, ich glaube so nach 10 Minuten, und wir haben uns angeguckt und wussten, jetzt fangen wir an. Das war irgendwie so ein ganz komischer Moment, weil das war einfach so ein Gefühl, so ein Bauchgefühl, wie das so manchmal ist, ne?
0: Ja, aber auch das passt ja irgendwie so zum Country, ne? Auch da finde ich es einfach immer so ganz, ganz viel Bauchgefühl mit dabei. Habt ihr eigentlich durch den Country zueinander gefunden oder habt ihr zusammen den Country entdeckt? Wie rum war's?
2: Ich würde sagen, wir sind von klein auf total amerikanisiert, ne? So kann man das halt auch dann sagen, ne? Weil wir sind halt auch, unsere Eltern haben die Eagles gehört oder Fleetwood Mac und sowas halt alles. Und da schließt sich dann ja halt auch immer der Kreis. So, ich war viele Jahre im Football unterwegs, im Marketing und so weiter. Und man hat halt immer diese amerikanische Komponente gehabt. Und da gehört dann Country-Musik halt auch dazu. Na, wir waren beide Nicki-Fans in unserer Jugend, falls du die noch kennst, so bayerisches Cowgirl und so. Ja, und das zieht sich dann halt immer wie so ein roter Faden durchs ganze Leben, dieses Country-Ding.
0: Niki und Chrissy vom Girls Gun Country Podcast heute bei uns zu Gast im neuen Country Morgen auf The Wolf. Wir wollen euch natürlich gleich wieder hören. Und solange gibt's guten Country.

0: 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Ab sofort jeden Tag hier bei uns auf The Wolf. Lori's Song of the Day, die sympathische Country-Influencerin, die bringt uns ihre liebsten Country-Hits näher. 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
1: Hallo ihr Lieben, es ist wieder Zeit für meinen The Wolf Song of the Day. Und heute habe ich einen Song für euch dabei, den ich wirklich immer dann höre, wenn ich mal wieder so einen kleinen Motivationskick brauche. Denn wenn wir mal ganz ehrlich sind, glaube ich, haben wir alle immer mal wieder den ein oder anderen Tag, an dem nicht alles so läuft, wie wir es wollten, wie man sich vorgestellt hat. Und man sich dann einfach fragt, warum mache ich das Ganze überhaupt? Und genau darum geht's für mich in The Fall von Cody Johnson. Der Song erinnert einen einfach daran, dass zum Leben eben nicht nur die ganzen guten Momente gehören, sondern auch die Fehler, die Rückschläge, ja, und auch das Hinfallen. Cody selbst hat über den Song gesagt, dass ihm beim Aufnehmen gar nicht bewusst war, wie motivierend die Message eigentlich ist und er das dann danach erst durch die Reaktion der Fans mitbekommen hat. Und manchmal braucht man vielleicht auch diesen kleinen Reminder, the ride is worth the fall, also der Ritt war es wert, auch wenn man vielleicht gestürzt ist. Deshalb ist Cody Johnson mit The Fall heute mein The Wolf Song of the Day.
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1: Ich bin Tine Klimach. Knapp eine Woche vor der mit Spannung erwarteten Landtagswahl in Sachsen-Anhalt absolviert Bundeskanzler Friedrich Merz dort seinen ersten Wahlkampftermin. In Quedlinburg im Harz wird er heute von Ministerpräsident Sven Schulze durch den Schlossgarten geführt und äußert sich dann gemeinsam mit dem CDU-Spitzenkandidaten vor Kameras.
2: Schulze grenzt sich von der Bundes-CDU ab und macht sogar gegen sie Wahlkampf. Im Sommer stellte er sich gemeinsam mit den anderen beiden ostdeutschen CDU-Ministerpräsidenten gegen ein Kernelement des schwarz-roten Rentenreformkonzepts, die abschlagsfreie Rente nach 45 Beitragsjahren. Eine Präsidiumsklausur der Bundes-CDU in Magdeburg wurde auf Wunsch Schulzes wieder abgesagt. Das Motto: maximale Distanz zur Bundes-CDU und ihrem Vorsitzenden. Aus Berlin, Dirk Zeitler.
1: Das US-Militär hat wieder Ziele im Iran angegriffen. Es nahm dabei zwei Raketenwerfer auf der Insel Larak ins Visier, wie mehrere US-Medien unter Berufung auf einen US-Beamten berichteten. Sie sollten daran gehindert werden, neue Seeminen in der Straße von Hormuz zu legen, hieß es. Die iranischen Revolutionsgarden drohten umgehend mit Vergeltung. Nach eigenen Angaben gab es auch bereits Angriffe auf zwei Stützpunkte des US-Militärs in Jordanien. Bei dem schweren Fährunglück vor der Insel Zypern sind mindestens 8 Menschen ums Leben gekommen. Die Expressfähre war gestern kurz nach dem Auslaufen gekentert. Gerettete Passagiere erheben Behördenangaben zufolge schwere Anschuldigungen gegen die Besatzung des später gesunkenen Katamarans.
3: Plötzlich hat sich das Schiff zur Seite geneigt. Menschen sprangen panisch auf und suchten nach Rettungswesten. Einige versuchten, Scheiben einzuschlagen, um aus dem sinkenden Schiff herauszukommen. An Bord herrschte Chaos, berichtet ein Überlebender. Warum Wasser in das Schiff eindringen konnte, ist bislang unklar. Die Hoffnung, weitere Überlebende zu finden, schwindet. Das Schiff ist nämlich an einer Stelle gesunken, an der das Meer rund 500 Meter tief ist. Aus Athen, Takis Zafos.
1: Zum Sport. In der Fußball-Bundesliga hat der FC Schalke 04 ein bitteres Comeback erlebt. Der Aufsteiger verlor zum Saisonstart beim FC Augsburg mit 0:3. Außerdem gewann der SC Freiburg gegen Werder Bremen mit 4:1.
4: Und jetzt für euch das Niedersachsen-Update mit Talia Nürnberger. Die frühere hannoversche Ratsfrau Hülya Iri ist nicht mehr Mitglied in der SPD. Das teilte der Verband gegenüber der dpa mit. Gegen Iri laufen Ermittlungen wegen der Veruntreuung von Geldern. Ein Radfahrer im Gleisbett hat in Lohne eine Gefahrenbremsung eines Zuges ausgelöst. Der Radfahrer flüchtete anschließend in unbekannte Richtung. Zum Wochenstart wird es herbstlich in Niedersachsen. Der Deutsche Wetterdienst erwartet ein ungemütliches Wetter mit Schauern und wenig Sonne. Auch stürmische Böen und Gewitter sind möglich.
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5: Auf der A1 Richtung Bremen gibt es zwischen Brinkum und Bremen-Arsten 4 Kilometer Stau. In der Gegenrichtung Richtung Osnabrück staut es sich zwischen Ophusen-Bremen-Mahndorf und Bremen-Arsten auf 2 Kilometern. Auf der A27 Richtung Bremerhaven läuft es zwischen Bremerhaven-Süd und Bremerhaven-Geestemünde nur zähflüssig. Wir wünschen euch eine gute Fahrt.
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5: In Holzminden sind es aktuell 15 Grad, in Bad Pyrmont haben wir 16 und in Hameln messen wir 17 Grad. Heute erwartet euch ein wechselhafter Tag mit teils bewölktem Himmel und Regen. Das Ganze bei maximal 24 Grad.
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6: Hey ho und wunderschönen guten Morgen. Wir starten gemeinsam diese neue Woche, Montag, 31. August, kurz nach 7. Heute bei uns im Studio zu Gast der super sympathische Country Girls, nämlich die Mädels vom Girls Gone Country Podcast. Da wollen wir gleich mal drüber sprechen, wieso eigentlich die deutsche Country Szene jetzt gerade immer wieder am Wachsen und Wachsen und Wachsen ist. Hören wir direkt rein nach den Killers Ruby Don't Take Your Love to Town und Brittany Kellogg She's Come a Long Way.

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1: Wir starten die neue Woche hier auf The Wolf gemeinsam mit den Mädels vom Girls Gone Country Podcast mit Niki und Chrissy. Schön, dass ihr mit dabei seid. Ihr habt ja vorhin auch schon einmal erzählt, ihr nehmt es auch komplett so wahr, dass die deutsche Country-Szene einfach immer und immer größer wird. Warum glaubt ihr, ist das eigentlich so?
2: Die Modeindustrie tut ganz viel, ne? Also aktuell, du siehst überall, wo du hingehst, zu jedem Volksfest, die Mädels laufen in Cowboy-Boots rum, die ziehen diese Röcke an und man sieht Flanellhemden und die Jungs tragen mal einen Hut. Wir merken es bei den Konzerten selber. Es ist jetzt nicht mehr so, wie es vielleicht in Deutschland mal war, peinlich. Es wird so langsam so ein bisschen gesellschaftlich, weil viele, das wird dann einfach cool. Die Line-Dance-Szene wächst ungemein, weil man einfach, wenn man alleine ist und es sind viele Leute alleine, die haben vielleicht keinen Partner und können keinen Standardtanz machen. Und dann geht man in so eine Line-Dance-Gruppe und man kann halt einfach tanzen.
1: Stimmt. Eigentlich ganz simpel, wenn man so drüber nachdenkt, ne? Ihr habt ja auch immer wieder ganz viele Interviewgäste, tolle, tolle Country-Stars bei euch im Podcast mit drin, ihr seid auf etlichen Festivals und Konzerten. Hattet ihr eigentlich schon so einen typischen Fangirl-Moment?
2: Also ich hatte den definitiv diesen Sommer. Ich bin ein Riesenfan von Midland. Ja, ich war dann zum Festival in Holland und durfte ein Interview mit Midland machen und ja, das hat sich dann kurzfristig gegeben und da war ich schon platt und ja, der Fan-Moment war dann eher da. Ich finde Mark, den Sänger, auch ja, ganz attraktiv. Ja, ich kam dann um die Ecke, die Managerin holte mich ab und ja, er hat leider, es waren ja an dem Wochenende 36 Grad, er hat kein T-Shirt getragen. Das heißt, ja, ich durfte dann dieses Interview führen, während er topless neben mir saß und das war schon ein bisschen irritierend.
1: Niki und Chrissy vom Girls Gone Country Podcast heute Morgen auf The Wolf. Schön, dass ihr mit dabei seid und wir machen weiter mit richtig gutem Country.

Kenny Chesney mit Summertime hier im neuen Country Morgen auf The Wolf. Ich bin Settle und wir machen direkt weiter mit richtig guten Country. Jetzt John Fogerty und die Zac Brown Band. Hier ist Bad Moon Rising. Schönen Montag, komm gut in die neue Woche rein.

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1: Natalia Nürnberger. Die Kommunalwahlen in Niedersachsen rücken näher. Erste Zahlen gibt es auch für Hannover. Hier liegt Oberbürgermeister Belit Onay vor der anstehenden Wahl in einer aktuellen Umfrage deutlich vorne. Laut einer Forsa-Befragung im Auftrag der Hannoverschen Allgemeinen Zeitung und der Neuen Presse käme der Grünpolitiker derzeit auf 40%. Sein Herausforderer Peter Karst von der CDU und Axel von der Ohe von der SPD legen mit 21% und 20% deutlich dahinter. Damit käme es aktuell zu einer Stichwahl zwischen Onay und Karst. Befragt wurden 1000 Wahlberechtigte in Hannover. Frühere Umfragen hatten allerdings teilweise deutlich andere Ergebnisse gezeigt. Die frühere hannoversche Ratsfrau Hülya Iri ist nicht mehr Mitglied in der SPD. Das teilte der Geschäftsführer des SPD-Unterbezirksregion Hannover, Roland Pahl, auf dpa-Anfrage mit. Die hannoversche SPD sei schon lange der Überzeugung gewesen, dass Iri nicht mehr in die Partei gehöre. Gegen sie laufen Ermittlungen wegen dem von ihr geleiteten und inzwischen insolventen Verein Integrationsarbeit Kronsberg. Es besteht der Verdacht der Veruntreuung von Geldern. Ein Radfahrer im Gleisbett hat in Lohne eine Gefahrenbremsung eines Zuges ausgelöst. Der Radfahrer flüchtete anschließend in unbekannte Richtung. Die Polizei hat die Ermittlung aufgenommen. Zum Wochenstart wird es herbstlich in Niedersachsen. Der Deutsche Wetterdienst erwartet ein ungemütliches Wetter mit Schauern und wenig Sonne. Auch stürmische Böen und Gewitter sind möglich. Zur Mitte der Woche wird es allerdings wieder sonniger.
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2: Auf der A1 Richtung Bremen gibt es zwischen Dreieck Stur und Bremen-Arsten 4 Kilometer Stau. Im weiteren Verlauf Richtung Hamburg steht ihr zwischen Horster Dreieck und Hamburg-Harburg ebenfalls 4 Kilometer. Dort brennt ein Fahrzeug auf dem linken Fahrstreifen. In der Gegenrichtung Richtung Osnabrück staut es sich zwischen Uphusen-Bremen-Mahndorf und Bremen-Arsten auf 2 Kilometern. Auf der A27

0: Richtung Bremerhaven gibt es zwischen Bremerhaven Süd und Bremerhaven Geestemünde 3 Kilometer Stau. Gute Fahrt.
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0: In Bad Pyrmont haben wir aktuell 16 Grad, in Bodenwerder ebenfalls und auch Holzminden meldet 16 Grad. Heute erwartet euch ein wechselhafter Tag mit teils bewölktem Himmel und Regen. Das Ganze bei maximal 24 Grad.
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3: Hey, einen wunderschönen Montag. Gemeinsam kommen wir gut rein in diese neue Woche. Das so vor allem in dieser halben Stunde mit richtigen Legenden. Dwight Yoakam, Johnny Cash, Juice Newton, Tim McGraw mit dabei. Oder jetzt zum Start Cody Johnson. Der hat sich ja zuletzt zusammengetan mit seinem guten Kumpel Luke Combs. Daraus kam eben dieser Song hier, Shoot the Bull.

0: Wir haben heute hier auf The Wolf fantastische Gäste, nämlich die Mädels vom Girls Gun Country Podcast, Niki und Chrissy. Wunderschönen Montag euch, schön, dass ihr mit dabei seid. Eine Frage, die ich wirklich hier jeden Interviewgast immer wieder stelle und deswegen auch euch sehr, sehr gerne stellen würde. Was bedeutet eigentlich Country für euch beide?
1: Zu Hause, für mich zumindest. Das ist ein Ort, wo du einfach so sein kannst, wie du bist, wo keiner, oder es ist, wie gesagt, jeder hat da so seine eigene Erfahrung, aber meine Erfahrung ist halt, du musst dich nicht verstellen. Jeder nimmt dich so, wie du bist. Keiner urteilt darüber, wo du herkommst. Ja, und deswegen zu Hause.
2: Ja, für mich ist das Liebe. Also ich liebe die Outfits, ich liebe die Musik, ich liebe das Ganze drumherum. Das ist einfach so, das gehört zu mir. Ich will das nicht missen, und wenn es mir schlecht geht und ich höre irgendeinen Song, der erdet mich einfach wieder und dann geht es mir wieder gut. Also deswegen werde ich sagen, Liebe, Leidenschaft.
0: Ich glaube, dem ist nichts hinzuzufügen. Niki und Chrissy vom Girls Gun Country Podcast heute hier auf The Wolf.

seine ganz, ganz neue Nummer zuerst gehört hier im neuen Country Morgen auf The Wolf. Ich bin Zettel. Neue Woche. Schön, dass ihr aber wieder mit dabei seid. Kurz mal durchatmen. Wir kommen ganz entspannt und ruhig rein in diesen Montag. Jetzt mit unserem nächsten Song. Legendär wird's mit Juice Newton. Playing with my Queen of Hearts.

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1: Ich bin Tine Klimach. Knapp eine Woche vor der Landtagswahl in Sachsen-Anhalt absolviert Bundeskanzler Friedrich Merz dort seinen ersten Wahlkampftermin. In Quedlinburg im Harz wird er heute von Ministerpräsident Sven Schulze durch den Schlossgarten geführt und äußert sich dann gemeinsam mit dem CDU-Spitzenkandidaten vor Kameras.
2: Schulze grenzt sich von der Bundes-CDU ab und macht sogar gegen sie Wahlkampf. Im Sommer stellte er sich gemeinsam mit den anderen beiden ostdeutschen CDU-Ministerpräsidenten gegen ein Kernelement des schwarz-roten Rentenreformkonzepts, die abschlagsfreie Rente nach 45 Beitragsjahren. Eine Präsidiumsklausur der Bundes-CDU in Magdeburg wurde auf Wunsch Schulzes wieder abgesagt. Das Motto: maximale Distanz zur Bundes-CDU und ihrem Vorsitzenden. Aus Berlin, Dirk Zeitler.
1: Erstmals seit Ende Juli haben die US-Streitkräfte wieder Ziele im Iran angegriffen. Das für die Region zuständige US-Militärkommando informiert in der Nacht auf der Plattform X über begrenzte gezielte Maßnahmen gegen Minenlegeeinheiten der iranischen Revolutionsgarden. Sie stellten eine unmittelbare Bedrohung in der Straße von Hormuz dar. Der Iran reagierte umgehend mit Vergeltungsangriffen auf zwei Stützpunkte des US-Militärs in Jordanien. Die Raketen wurden laut jordanischen Angaben jedoch abgefangen. Bei dem schweren Fährunfall vor der Insel Zypern sind mindestens 8 Menschen ums Leben gekommen. Die Expressfähre war gestern kurz nach dem Auslaufen gekentert. Gerettete Passagiere erheben Behördenangaben zufolge schwere Anschuldigungen gegen die Besatzung des später gesunkenen Katamarans.
3: Die Rede ist von chaotischen Szenen. Menschen in Rettungswesten klammern sich außen am Schiff fest. Unter Deck schlagen verzweifelte Passagiere die Scheiben ein, um nach draußen zu gelangen. Einige Türen und Fluchtwege waren wohl verschlossen. Und der Kapitän, der eigentlich an vorderster Front helfen sollte, hat sich wohl aus dem Staub gemacht, als klar war, dass die Fähre sinkt. Die Behörden versprechen umfassende Aufklärungen. Die Ermittler hoffen nun vor allem auf die Bergung des Schiffsdatenschreibers der Fähre, die in rund einem halben Kilometer Tiefe auf Grund liegt. Katrin Müller, Nachrichtenredaktion.
1: Zum Sport. In der Bundesliga hat Augsburg am Abend gegen Aufsteiger Schalke mit 3:0 gewonnen. Freiburg besiegte Bremen zuvor mit 4:1. Die deutschen Hockeymänner sind wieder Weltmeister. Im Endspiel in Belgien besiegte das deutsche Team Spanien mit 1:0.
4: Und jetzt für euch das Niedersachsen-Update mit Talia Nürnberger. Die frühere hannoversche Ratsfrau Hülya Iri ist nicht mehr Mitglied in der SPD. Das teilte der Verband gegenüber der dpa mit. Gegen Iri laufen Ermittlungen wegen der Veruntreuung von Geldern. Ein Radfahrer im Gleisbett hat in Lohne eine Gefahrenbremsung eines Zuges ausgelöst. Der Radfahrer flüchtete anschließend in unbekannte Richtung. Zum Wochenstart wird es herbstlich in Niedersachsen. Der Deutsche Wetterdienst erwartet ein ungemütliches Wetter mit Schauern und wenig Sonne. Auch stürmische Böen und Gewitter sind möglich.
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5: Auf der A1 Richtung Hamburg gibt es zwischen Seevetal-Hittfeld und Hamburg-Harburg 6 Kilometer Stau. Im weiteren Verlauf zwischen Maschener Kreuz und Hamburg-Harburg brennt ein Fahrzeug auf dem linken Fahrstreifen. Auf der A1 Richtung Osnabrück gibt es zwischen Dreieck Stur und Bremen-Arsten 5 Kilometer Stau. In der Gegenrichtung liegen zwischen Osnabrück-Nord und Osnabrück-Hafen Gegenstände auf der Fahrbahn. Habt eine gute und sichere Fahrt.
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5: Bei euch in Bad Pyrmont sind es aktuell 16 Grad, in Bodenwerder messen wir 17 und Hameln meldet ebenfalls 17 Grad. Heute erwartet euch ein Tag mit teils bewölktem Himmel und Regen. Das Ganze bei maximal 25 Grad.
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6: Hey, ja, und wunderschönen guten Morgen. Neue Woche, Montag, 31. August. Und das ist doch wirklich mal eine richtig krasse Meldung. Nach dem Tod von Dolly Parton fordern jetzt gerade zehntausende Fans, den Flughafen in Nashville nach der Country-Legende zu benennen. Es gibt schon über 50.000 Unterschriften für die Kampagne. Ziel der Forderung ist es, den Nashville International Airport, also in Dolly Parton International Airport, umzubenennen. Ein Politiker will jetzt auch einen entsprechenden Gesetzesentwurf dafür einbringen. Also ich finde, wäre eine ganz, ganz tolle Sache, würde Dolly Parton auf jeden Fall ordentlich würdigen. Und wo würde es auch besser hinpassen als eben genau nach Nashville?

0: Thank you. Thank you, Mr. Kenny.
1: Wunderschönen Montag euch allen. Ich freue mich heute über wundervolle Gäste hier im neuen Country Morgen. Und zwar über die Chrissy und die Nikki vom Girls Gun Country Podcast. Mädels, verratet uns doch vielleicht direkt mal, worum geht es genau eigentlich bei eurem Podcast? Lasst mich raten, wahrscheinlich um Country, ne?
2: Ja, ich weiß, es kommt ein bisschen überraschend, aber es geht tatsächlich um Country Music, genau. Und den ganzen Lifestyle und die Community.
1: Naja, ich würde sagen, es gibt ja auch genügend Country-Themen zu besprechen, oder?
2: Auf jeden Fall. Wir sind recht aktiv, würde ich sagen. Wir waren ja auch im Juni in Nashville zum Beispiel beim CMA-Fest. Ja, und versuchen gerade so im Moment unser bestes Country-Leben zu leben, nachdem wir schon irgendwie unser ganzes Leben diese Musik hören und lieben. Und ja, freuen uns natürlich, dass es jetzt in Europa auch immer größer wird. Und das war eigentlich auch unsere Motivation, diesen Podcast zu starten. Letztes Jahr in Berlin beim C2C haben wir gesagt, jetzt oder nie.
1: Noch ein Grund mehr, warum also das Country-to-Country-Festival so fantastisch ist. Schön, dass ihr mit dabei seid. Nikki und Chrissy vom Girls Gun Country Podcast. Heute den gesamten Morgen hier bei uns am Start im neuen Country-Morgen auf The Wolf.

0: Ganz, ganz neu, ab sofort, jeden Tag hier bei uns auf The Wolf, Lori's Song of the Day, die sympathische Country-Influencerin, die bringt uns ihre liebsten Country-Hits näher und natürlich hat sie auch heute eben einen Song für uns parat.
1: Hallo ihr Lieben, es ist wieder Zeit für meinen The Wolf Song of the Day. Und heute habe ich einen Song für euch dabei, den ich wirklich immer dann höre, wenn ich mal wieder so einen kleinen Motivationskick brauche. Denn wenn wir mal ganz ehrlich sind, glaube ich, haben wir alle immer mal wieder den ein oder anderen Tag, an dem nicht alles so läuft, wie wir es wollten, wie man sich vorgestellt hat. Und man sich dann einfach fragt, warum mache ich das Ganze überhaupt? Und genau darum geht's für mich in The Fall von Cody Johnson. Der Song erinnert einen einfach daran, dass zum Leben eben nicht nur die ganzen guten Momente gehören, sondern auch die Fehler, die Rückschläge, ja, und auch das Hinfallen. Cody selbst hat über den Song gesagt, dass ihm beim Aufnehmen gar nicht bewusst war, wie motivierend die Message eigentlich ist und er das dann danach erst durch die Reaktion der Fans mitbekommen hat. Und manchmal braucht man vielleicht auch diesen kleinen Reminder, the ride is worth the fall, also der Ritt war es wert, auch wenn man vielleicht gestürzt ist. Deshalb ist Cody Johnson mit The Fall heute mein The Wolf Song of the Day.
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0: Und jetzt haben wir für euch die 5 Fakten über Kris Kristofferson, die man selbst im Country-Mecker Nashville nicht kennt. Freedom's just another word
1: 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Fakt 5.
0: Kris hat mit einem Rhodes-Stipendium für Hochbegabte in Oxford studiert.
1: Fakt 4.
0: Neben seiner Musikkarriere hatte Kristofferson auch Erfolg als Schauspieler. Der Texaner hat in über 70 Filmen mitgespielt.
1: Fakt 3.
0: Zusammen mit Johnny Cash, Willie Nelson und Waylon Jennings hat er die Supergroup The Highwaymen gegründet.
1: Fakt 2.
0: Kris war 6-mal verheiratet und hatte 8 Kinder, die ihm alle sehr am Herzen lagen.
1: Fakt 1.
0: Kris Kristofferson war vor seiner Musikkarriere Hubschrauberpilot bei der Armee.

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2: Natalia Nürnberger. Die Kommunalwahlen in Niedersachsen rücken näher. Erste Zahlen gibt es auch für Hannover. Hier liegt Oberbürgermeister Belit Onay vor der anstehenden Wahl in einer aktuellen Umfrage deutlich vorne. Laut einer Forsa-Befragung im Auftrag der Hannoverschen Allgemeinen Zeitung und der Neuen Presse käme der Grünpolitiker derzeit auf 40%. Sein Herausforderer Peter Karst von der CDU und Axel von der Ohe von der SPD liegen mit 21% und 20% deutlich dahinter. Damit käme es aktuell zu einer Stichwahl zwischen Onay und Karst. Befragt wurden 1000 Wahlberechtigte in Hannover. Frühere Umfragen hatten allerdings teilweise deutlich andere Ergebnisse gezeigt. Die frühere hannoversche Ratsfrau Hülya Iri ist nicht mehr Mitglied in der SPD. Das teilte der Geschäftsführer des SPD-Unterbezirksregion Hannover, Roland Pahl, auf dpa-Anfrage mit. Die hannoversche SPD sei schon lange der Überzeugung gewesen, dass Iri nicht mehr in die Partei gehöre. Gegen sie laufen Ermittlungen wegen dem von ihr geleiteten und inzwischen insolventen Verein Integrationsarbeit Kronsberg. Es besteht der Verdacht der Veruntreuung von Geldern. Ein Radfahrer im Gleisbett hat in Lohne eine Gefahrenbremsung eines Zuges ausgelöst. Der Radfahrer flüchtete anschließend in unbekannte Richtung. Die Polizei hat die Ermittlung aufgenommen. Zum Wochenstart wird es herbstlich in Niedersachsen. Der Deutsche Wetterdienst erwartet ein ungemütliches Wetter mit Schauern und wenig Sonne. Auch stürmische Böen und Gewitter sind möglich. Zur Mitte der Woche wird es allerdings wieder sonniger.
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3: Auf der A1 Richtung Bremen gibt es zwischen Dreieck Stur und Bremen-Arsten 5 Kilometer Stau. Ebenfalls auf der A1 Richtung Hamburg stockt der Verkehr zwischen Horster Dreieck und Hamburg-Stillhorn auf 3 Kilometern. Auf der A27 Richtung Bremerhaven staut es sich zwischen Bremerhaven Süd und Bremerhaven Geestemünde auf 4 Kilometern. Wir wünschen euch eine gute Fahrt.
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3: Bei euch in Bad Pyrmont sind es aktuell 17 Grad. In Bodenwerder messen wir ebenfalls 17 und Hameln meldet genauso 17 Grad. Heute erwartet euch ein Tag mit teils bewölktem Himmel und Regen. Das Ganze bei maximal 25 Grad.
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4: Hey, und wunderschönen Montag. Lass mal gar nicht lang rumquatschen. Was braucht man so zum Start in die neue Woche? Richtig, richtig gute Musik und die gibt's jetzt auch gleich natürlich weiterhin. Bruce Springsteen, Cover Me und davor noch der Song des Jahres, Ella Langley, hier ist Choosing Texas.

Guten Morgen, wunderschönen Montag euch allen, ihr habt den neuen Country-Morgen auf Wirbelf und wir gucken jetzt gemeinsam nochmal zurück aufs Wochenende, war ja auch dort einiges los, zum Beispiel eine neue Ausgabe der deutschen Country-Charts, unsere The Wolf Hot 20 und das hier, das waren in der letzten Woche die Top-Songs. Platz

Morgan Wallen schafft es also bei den deutschen Country Charts. Unseren Duel Forte 20 auf die 1 ist aber auch ein richtig, richtig guter Song.

0: Wir haben heute wirklich fantastische Gäste bei uns im neuen Country Morgen auf The Wolf, nämlich die Mädels vom Girls Gun Country Podcast, Niki und Chrissy. Schönen guten Morgen, schön, dass ihr mit dabei seid. Lasst uns vielleicht nochmal auf eure Anfänge gucken. Wie kam es eigentlich dazu, dass ihr diesen Podcast gestartet habt?
1: Eigentlich haben Chrissy und ich, wir stehen ja seit Jahren schon auf Country-Musik und haben da immer drüber gesprochen, dass wir halt irgendwie sowas starten wollen, aber da war irgendwie so von unserem eigenen Gefühl her der Zeitpunkt immer noch nicht so da. Ne? Ihr wisst selber, wie das ist. Country war immer so eine kleine Nische und nie so mega Fame in Deutschland. Es ist halt eben, ich bin viel in Amerika unterwegs und da gehört es halt einfach zum Alltag dazu und das fehlte hier. Und für uns war das wirklich so, als wir dann da beim C2C waren im letzten Jahr, wir haben uns beide angeguckt, wir waren angekommen, ich glaube so nach 10 Minuten, und wir haben uns angeguckt und wussten, jetzt fangen wir an. Das war irgendwie so ein ganz komischer Moment, weil das war einfach so ein Gefühl, so ein Bauchgefühl, wie das so manchmal ist, ne?
0: Ja, aber auch das passt ja irgendwie so zum Country, ne? Auch da finde ich, ist einfach immer so ganz, ganz viel Bauchgefühl mit dabei. Habt ihr eigentlich durch den Country zueinander gefunden oder habt ihr zusammen den Country entdeckt? Wie rum war's?
2: Ich würde sagen, wir sind von klein auf total amerikanisiert, ne? So kann man das halt auch dann sagen, ne? Weil wir sind halt auch, unsere Eltern haben die Eagles gehört oder Fleetwood Mac und sowas halt alles. Und da schließt sich dann ja halt auch immer der Kreis. So, ich war viele Jahre im Football unterwegs, im Marketing und so weiter. Und man hat halt immer diese amerikanische Komponente gehabt. Und da gehört dann Country-Musik halt auch dazu. Na, wir waren beide Nicki-Fans in unserer Jugend. Falls du die noch kennst, so bayerisches Cowgirl und so. Ja, und das zieht sich dann halt immer wie so ein roter Faden durchs ganze Leben, dieses Country-Ding.
0: Niki und Chrissy vom Girls Gun Country Podcast heute bei uns zu Gast im neuen Country Morgen auf The Wolf. Wir wollen euch natürlich gleich wieder hören. Und solange gibt's guten Country.

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1: Ich bin Tine Klimach. Knapp eine Woche vor der Landtagswahl in Sachsen-Anhalt absolviert Bundeskanzler Friedrich Merz dort seinen ersten Wahlkampftermin. In Quedlinburg im Harz wird er heute von Ministerpräsident Sven Schulze durch den Schlossgarten geführt und äußert sich dann gemeinsam mit dem CDU-Spitzenkandidaten vor Kameras.
2: Schulze grenzt sich von der Bundes-CDU ab und macht sogar gegen sie Wahlkampf. Im Sommer stellt er sich gemeinsam mit den anderen beiden ostdeutschen CDU-Ministerpräsidenten gegen ein Kernelement des schwarz-roten Rentenreformkonzepts, die abschlagsfreie Rente nach 45 Beitragsjahren. Eine Präsidiumsklausur der Bundes-CDU in Magdeburg wurde auf Wunsch Schulzes wieder abgesagt. Das Motto: maximale Distanz zur Bundes-CDU und ihrem Vorsitzenden. Aus Berlin, Dirk Zeitler.
1: Erstmals seit Ende Juli haben die US-Streitkräfte wieder Ziele im Iran angegriffen. Das für die Region zuständige US-Militärkommando informierte in der Nacht auf der Plattform X über begrenzte gezielte Maßnahmen gegen Minenlegeeinheiten der iranischen Revolutionsgarden. Sie stellten eine unmittelbare Bedrohung in der Straße von Hormuz dar. Der Iran reagierte umgehend mit Vergeltungsangriffen auf zwei Stützpunkte des US-Militärs in Jordanien. Die Raketen wurden laut jordanischen Angaben jedoch abgefangen. Bei dem schweren Fährunfall vor der Insel Zypern sind mindestens 8 Menschen ums Leben gekommen. Die Expressfähre war gestern kurz nach dem Auslaufen gekentert. Gerettete Passagiere erheben Behördenangaben zufolge schwere Anschuldigungen gegen die Besatzung des später gesunkenen Katamarans.
3: Die Rede ist von chaotischen Szenen. Menschen in Rettungswesten klammern sich außen am Schiff fest. Unter Deck schlagen verzweifelte Passagiere die Scheiben ein, um nach draußen zu gelangen. Einige Türen und Fluchtwege waren wohl verschlossen. Und der Kapitän, der eigentlich an vorderster Front helfen sollte, hat sich wohl aus dem Staub gemacht, als klar war, dass die Fähre sinkt. Die Behörden versprechen umfassende Aufklärungen. Die Ermittler hoffen nun vor allem auf die Bergung des Schiffsdatenschreibers der Fähre, die in rund einem halben Kilometer Tiefe auf Grund liegt. Katrin Müller, Nachrichtenredaktion.
1: Zum Sport. In der Bundesliga hat Augsburg am Abend gegen Aufsteiger Schalke mit 3:0 gewonnen. Freiburg besiegte Bremen zuvor mit 4:1. Die deutschen Hockeymänner sind wieder Weltmeister. Im Endspiel in Belgien besiegte das deutsche Team Spanien mit 1:0.
4: Und jetzt für euch das Niedersachsen-Update mit Talia Nürnberger. Die frühere hannoversche Ratsfrau Hülya Iri ist nicht mehr Mitglied in der SPD. Das teilte der Verband gegenüber der dpa mit. Gegen Iri laufen Ermittlungen wegen der Veruntreuung von Geldern. Ein Radfahrer im Gleisbett hat in Lohne eine Gefahrenbremsung eines Zuges ausgelöst. Der Radfahrer flüchtete anschließend in unbekannte Richtung. Zum Wochenstart wird es herbstlich in Niedersachsen. Der Deutsche Wetterdienst erwartet ein ungemütliches Wetter mit Schauern und wenig Sonne. Auch stürmische Böen und Gewitter sind möglich.
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5: Auf der A1 Richtung Bremen gibt es zwischen dem Dreieck Stur und Bremen-Arsten 6 Kilometer Stau. In der Gegenrichtung staut es sich auf 2 Kilometern zwischen dem Dreieck Stur und Wildeshausen Nord. Auf der A27 Richtung Bremen gibt es zwischen Bremerhaven Süd und Bremerhaven Geestemünde 3 Kilometer Stau. Habt eine gute und sichere Fahrt.
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5: In Bad Pyrmont haben wir aktuell 18 Grad, in Hameln ebenfalls 18. Bodenwerder meldet 17 Grad. Heute erwartet euch ein Tag mit teils bewölktem Himmel und Regen. Das Ganze bei maximal 25 Grad.

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0: Wir starten die neue Woche hier auf The Wolf gemeinsam mit den Mädels vom Girls Gun Country Podcast mit Niki und Chrissy. Schön, dass ihr mit dabei seid. Ihr habt ja vorhin auch schon einmal erzählt, ihr nehmt es auch komplett so wahr, dass die deutsche Country-Szene einfach immer und immer größer wird. Warum glaubt ihr, ist das eigentlich so?
1: Die Modeindustrie tut ganz viel, ne? Also aktuell, du siehst überall, wo du hingehst, zu jedem Volksfest, die Mädels laufen in Cowboy-Boots rum, die ziehen diese Röcke an und man sieht Flanellhemden und die Jungs tragen mal einen Hut. Wir merken es bei den Konzerten selber. Es ist jetzt nicht mehr so, wie es vielleicht in Deutschland mal war, peinlich. Es wird so langsam so ein bisschen gesellschaftlich, weil viele, das wird dann einfach cool. Die Line-Dance-Szene wächst ungemein, weil man einfach, wenn man alleine ist und es sind viele Leute alleine, die haben vielleicht keinen Partner und keinen Standard Tanz machen und dann geht man in so eine Line-Dance-Gruppe und man kann halt einfach tanzen.
0: Stimmt. Eigentlich ganz simpel, wenn man so drüber nachdenkt, ne? Ihr habt ja auch immer wieder ganz viele Interviewgäste, tolle, tolle Country-Stars bei euch im Podcast mit drin. Ihr seid auf etlichen Festivals und Konzerten. Hattet ihr eigentlich schon so einen typischen Fangirl-Moment?
1: Also ich hatte den definitiv diesen Sommer. Ich bin ein Riesenfan von Midland. Ja, ich war dann zum Festival in Holland und durfte ein Interview mit Midland machen und das hat sich dann kurzfristig gegeben und da war ich schon platt und ja, der Fan-Moment war dann eher da. Ich finde Mark, den Sänger, auch ganz attraktiv. Ja, ich kam dann um die Ecke, die Managerin holte mich ab und er hat leider, es waren ja an dem Wochenende 36 Grad, er hat kein T-Shirt getragen. Das heißt, ich durfte dann dieses Interview führen, während er topless neben mir saß und das war schon ein bisschen irritierend.
0: Niki und Chrissy vom Girls Gone Country Podcast heute Morgen auf The Wolf. Schön, dass ihr mit dabei seid und wir machen weiter mit richtig gutem Country.

0: Mercy with Sean McConnell.
1: Ich habe Mercy mit Sean McConnell geschrieben, einem meiner Lieblingsautoren. Ich habe ihn von einer alten Beziehung erzählt und dabei das Wort Mercy benutzt. Er meinte nur, wow, das muss der Titel sein. Der Song entstand dann ziemlich schnell mit vielen emotionalen Momenten. Wir wollten einen ganz intimen, ehrlichen Song schreiben. Und ich sage das nicht oft, aber bei Mercy hoffe ich tatsächlich, dass er die Leute ein kleines bisschen traurig macht. Ich wünsche mir, dass sich jeder, der ihn hört, an einen Moment erinnert, in dem er sich genauso gefühlt hat.
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4: Natalia Nürnberger. Die Kommunalwahlen in Niedersachsen rücken näher. Erste Zahlen gibt es auch für Hannover. Hier liegt Oberbürgermeister Belit Onay vor der anstehenden Wahl in einer aktuellen Umfrage deutlich vorne. Laut einer Forsa-Befragung im Auftrag der Hannoverschen Allgemeinen Zeitung und der Neuen Presse käme der Grünpolitiker derzeit auf 40%. Sein Herausforderer Peter Karst von der CDU und Axel von der Ohe von der SPD legen mit 21% und 20% deutlich dahinter. Damit käme es aktuell zu einer Stichwahl zwischen Onay und Karst. Befragt wurden 1000 Wahlberechtigte in Hannover. Frühere Umfragen hatten allerdings teilweise deutlich andere Ergebnisse gezeigt. Die frühere hannoversche Ratsfrau Hülya Iri ist nicht mehr Mitglied in der SPD. Das teilte der Geschäftsführer des SPD-Unterbezirksregion Hannover, Roland Pahl, auf dpa-Anfrage mit. Die hannoversche SPD sei schon lange der Überzeugung gewesen, dass Iri nicht mehr in die Partei gehöre. Gegen sie laufen Ermittlungen wegen dem von ihr geleiteten und inzwischen insolventen Verein Integrationsarbeit Kronsberg. Es besteht der Verdacht der Veruntreuung von Geldern. Ein Radfahrer im Gleisbett hat in Lohne eine Gefahrenbremsung eines Zuges ausgelöst. Der Radfahrer flüchtete anschließend in unbekannte Richtung. Die Polizei hat die Ermittlungen aufgenommen. Zum Wochenstart wird es herbstlich in Niedersachsen. Der Deutsche Wetterdienst erwartet ein ungemütliches Wetter mit Schauern und wenig Sonne. Auch stürmische Böen und Gewitter sind möglich. Zur Mitte der Woche wird es allerdings wieder sonniger.
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1: Auf der A1 Richtung Osnabrück zwischen Dreieck Stur und Wildeshausen Nord gibt es 8 Kilometer stockenden Verkehr. In der Gegenrichtung Richtung Bremen steht ihr zwischen Dreieck Stur und Bremen-Arsten auf 5 Kilometern. Auf der A1 Richtung Münster liegt zwischen Osnabrück Hafen und Rastplatz Habichtswald eine Ölspur auf der Fahrbahn. Zusätzlich gibt es Gegenstände auf der Strecke. Wir wünschen euch eine gute Fahrt.
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1: Bei euch in Hameln sind es aktuell 19 Grad, Bad Pyrmont meldet ebenfalls 19 Grad, in Holzminden messen wir 18 Grad. Heute erwartet euch ein Tag mit teils bewölktem Himmel und Regen. Das Ganze bei maximal 25 Grad.

0: ganz, ganz neu, ab sofort, jeden Tag hier bei uns auf The Wolf, Lori's Song of the Day, die sympathische Country-Influencerin, die bringt uns ihre liebsten Country-Hits näher und natürlich hat's auch heute eben einen Song für uns parat.
1: Hallo ihr Lieben, es ist wieder Zeit für meinen The Wolf Song of the Day. Und heute habe ich einen Song für euch dabei, den ich wirklich immer dann höre, wenn ich mal wieder so einen kleinen Motivationskick brauche. Denn wenn wir mal ganz ehrlich sind, glaube ich, haben wir alle immer mal wieder den ein oder anderen Tag, an dem nicht alles so läuft, wie wir es wollten, wie man sich vorgestellt hat. Und man sich dann einfach fragt, warum mache ich das Ganze überhaupt? Und genau darum geht's für mich in The Fall von Cody Johnson. Der Song erinnert einen einfach daran, dass zum Leben eben nicht nur die ganzen guten Momente gehören, sondern auch die Fehler, die Rückschläge, ja, und auch das Hinfallen. Cody selbst hat über den Song gesagt, dass ihm beim Aufnehmen gar nicht bewusst war, wie motivierend die Message eigentlich ist und er das dann danach erst durch die Reaktion der Fans mitbekommen hat. Und manchmal braucht man vielleicht auch diesen kleinen Reminder, the ride is worth the fall, also der Ritt war es wert, auch wenn man vielleicht gestürzt ist. Deshalb ist Cody Johnson mit The Fall heute mein The Wolf Song of the Day.
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1: Ich bin Tine Klimach. Die Zahl der Todesopfer infolge der Flutkatastrophe in Nepal ist auf über 900 gestiegen. Das teilte der dortige Katastrophenschutz mit. Zusammen mit den offiziell bestätigten Zahlen aus dem Katastrophengebiet in China haben mindestens 919 Menschen ihr Leben verloren. Zudem sprang die Zahl der Vermissten in Nepal deutlich auf über 4200. Insgesamt sind weiter tausende Rettungskräfte im Einsatz, um Opfer zu finden und zu bergen. Erstmals seit Ende Juli haben die US-Streitkräfte wieder Ziele im Iran angegriffen. Das US-Militär informierte in der Nacht über Maßnahmen gegen Minenlegeeinheiten der iranischen Revolutionsgarden. Sie sollten daran gehindert werden, neue Seeminen in der Straße von Hormuz zu legen, hieß es.
2: Seit Wochen herrschte Ruhe zwischen den Kriegsparteien USA und Iran, allerdings gab es auch keinerlei Verhandlungsfortschritte. Jetzt startete das US-Militär wieder Angriffe, vor allem um zu verhindern, dass der Iran weitere Seeminen in der Straße von Hormuz verteilt. Präsident Trump behauptet, der Handelsweg sei von allen Minen geräumt und er hat gedroht, alle Schiffe zu zerstören, die in der Meerenge Seeminen legen. Trump beteuert auch, dass der Iran bezwungen und die Straße von Hormuz offen sei, allerdings liegt der Schiffsverkehr dort weiterhin ziemlich brach. Aus den USA, Tina Eck.
1: Nach einer vorläufigen Auswertung des Deutschen Wetterdienstes ist der diesjährige Sommer einer der wärmsten seit Beginn der flächendeckenden Messungen gewesen. Weitere Details gibt der DWD heute in seiner Sommerbilanz bekannt.
3: Auffällig waren vor allem die Extreme. Die Hitzewelle Ende Juni erreichte in Ausmaß und Folgen Dimensionen, wie sie in Deutschland bislang nicht beobachtet wurden, so der DWD. Die Temperaturen lagen zeitweise deutlich über 40 Grad. Tropische Nächte brachten auch nachts kaum Abkühlung. Der Sommer war zudem sehr trocken, vor allem im Westen und Südwesten Deutschlands. Und das Wetter hatte tödliche Folgen. In diesem Jahr sind in Deutschland nach Schätzung des Robert-Koch-Instituts bis Mitte August etwa 15.800 Menschen durch Hitze gestorben. Dirk Zeitler, Nachrichtenredaktion.
1: Knapp eine Woche vor der Landtagswahl in Sachsen-Anhalt absolviert Bundeskanzler Friedrich Merz dort seinen ersten Wahlkampftermin. In Quedlinburg im Harz nimmt er am Abend an einer Gesprächsrunde mit Kandidaten für den Landtag teil. Er wird von Ministerpräsident Schulz durch den Schlossgarten geführt und äußert sich dann gemeinsam mit dem CDU-Spitzenkandidaten vor Kameras.
4: Jetzt für euch das Niedersachsen-Update mit Vincent Schulze. Archäologen warnen vor der geplanten Reform des Denkmalschutzes in Niedersachsen. Sie befürchten, dass bislang unbekannte Fundstellen bei Bauarbeiten künftig leichter zerstört werden könnten. Bei Volkswagen wächst die Sorge vor einem neuen Arbeitskampf. Die IG Metall kritisiert den verschärften Sparkurs des Vorstandes und bereitet sich nach eigenen Angaben auf mögliche Auseinandersetzungen vor. Und ein 89-Jähriger aus Bad Bevensen im Landkreis Uelzen hat bei der Deutschen Fernsehlotterie 299.000 Euro gewonnen.
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5: Auf der A7 Richtung Hannover ist die Fahrbahn zwischen Göttingen Nord und Nörten Hardenberg wegen eines brennenden Fahrzeugs voll gesperrt. Es kommt zu einem Kilometer Stau. Auf der A1 Richtung Bremen gibt es zwischen dem Dreieck Stur und Bremen-Arsten 4 Kilometer Stau. In der Gegenrichtung stockt der Verkehr zwischen Bremen-Hemelingen und Bremen-Arsten auf einem Kilometer. Gute Fahrt.
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5: In Bad Pyrmont haben wir aktuell 19 Grad. In Bodenwerder und Holzminden sind es jeweils 18 Grad. Heute erwartet euch ein Tag mit teils bewölktem Himmel und Regen. Das Ganze bei maximal 25 Grad.
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7: Hey ho, einen wunderschönen Montag euch allen. Gemeinsam kommen wir gut rein in die neue Woche. Ich bin Schädel und hab in der nächsten halben Stunde unter anderem Luke Holmes für euch, Jelly Roll mit dabei, Bob Dylan. Es wird legendär und wir starten rein mit Tyler Braden. Hier ist Devil You Know. Schönen Montag.

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1: Hey, it's Kane Brown and this is my song, I Can Feel It.
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3: Der Song ist entstanden, als wir überlegt haben, wer mit mir bei Stagecouch auftreten könnte. Einer der Namen auf der Liste war Phil Collins. Kurz danach

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2: Auf der A2 Richtung Hannover gibt es zwischen Peine und Lehrte Ost 6 Kilometer Stau. In der Gegenrichtung Richtung Dortmund ist zwischen Hannover-Herrenhausen und Garbsen der linke Fahrstreifen durch eine ungesicherte Unfallstelle blockiert. Auf der A1 Richtung Bremen staut es sich zwischen Bremen-Brinkum und Bremen-Arsten auf 3 Kilometern. In der Gegenrichtung Richtung Osnabrück gibt es zwischen Obhusen-Bremen-Mahndorf und Bremen-Arsten 1 Kilometer Stau. Gute Fahrt.
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2: In Bad Pyrmont sind es aktuell 20 Grad, in Holzminden haben wir 19, in Hameln ebenfalls 19 Grad. Heute erwartet euch ein Tag mit teils bewölktem Himmel und Regen. Das Ganze bei maximal 25 Grad.
3: Wir haben heute hier auf The Wolf fantastische Gäste, nämlich die Mädels vom Girls Gun Country Podcast, Niki und Chrissy. Wunderschönen Montag euch, schön, dass ihr mit dabei seid. Eine Frage, die ich wirklich hier jeden Interviewgast immer wieder stelle und deswegen auch euch sehr, sehr gerne stellen würde. Was bedeutet eigentlich Country für euch beide?
4: Zu Hause. Für mich zumindest. Das ist ein Ort, wo du einfach so sein kannst, wie du bist, wo keiner, oder es ist, wie gesagt, jeder hat da so seine eigene Erfahrung, aber meine Erfahrung ist halt, du musst dich nicht verstellen. Jeder nimmt dich so, wie du bist. Keiner urteilt darüber, wo du herkommst. Und deswegen zu Hause.
5: Ja, für mich ist das Liebe. Also ich liebe die Outfits, ich liebe die Musik, ich liebe das Ganze drumherum. Das ist einfach so, das gehört zu mir. Ich will das nicht missen, und wenn es mir schlecht geht und ich höre irgendeinen Song, der erdet mich einfach wieder und dann geht es mir wieder gut. Also deswegen werde ich sagen, Liebe, Leid.
3: Ich glaube, dem ist nichts hinzuzufügen. Niki und Chrissy vom Girls Gun Country Podcast heute hier auf The Wolf.

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1: Ich bin Tine Klimach. Nach der Flutkatastrophe im Himalaya ist die Zahl der Toten weiter gestiegen. Nach offiziell bestätigten Zahlen kamen in China und Nepal mindestens 919 Menschen ums Leben. Tausende werden weiterhin vermisst, darunter auch viele Touristen.
2: Nicht nur Suchaktionen nach Vermissten, auch die Versorgung der Überlebenden bleibt schwierig. Überschwemmungen und Erdrutsche haben wichtige Straßen und Brücken zerstört. In Nepal werden jetzt die ersten Opfer der Flutkatastrophe in Massengräbern beigesetzt. Die Entscheidung gilt hier als umstritten, weil die meisten Opfer Hindus sind und nach hinduistischer Tradition eine Einäscherung üblich ist. Vor der Beisetzung werden nach Behördenangaben DNA-Proben, Fotos und weitere Daten der Toten gesichert, damit Angehörige ihre Verwandten später identifizieren lassen können. Aus Kathmandu, Dirk Oddor.
1: Außenminister Johann Wadephul will angesichts globaler Umbrüche und Instabilität die Zusammenarbeit mit Tunesien und Algerien im Wirtschafts- und Sicherheitsbereich stärken. Mit beiden Ländern teile man das Ziel, die Sahelregion nachhaltig zu stabilisieren, erklärte er vor der Abreise zu einem Besuch in beide Länder. Auch eine Beruhigung der Lage im Nahen Osten und der Seewege der arabischen Halbinsel sei für die Versorgung und Sicherheit von größter Bedeutung. Nach dem Fährunglück vor der Insel Zypern, bei dem mindestens 8 Menschen ums Leben kamen, laufen die Ermittlungen zur Ursache. Diese richten sich auch gegen die Besatzung des Katamarans. Der Kapitän und 7 Crewmitglieder wurden nach Angaben der Behörden festgenommen.
3: Die Suche nach Vermissten ist die ganze Nacht über weitergegangen. Flugzeuge, Drohnen, Hubschrauber mit Nachtsichtgeräten und zahlreiche Schiffe waren im Einsatz. Überlebende berichten, das Schiff habe sich plötzlich stark zur Seite geneigt. Unter den Passagieren sei Panik ausgebrochen. Einige Überlebende sagten zudem, die Besatzung habe nicht ausreichend geholfen. Jeder sei auf sich allein gestellt gewesen. Das gesunkene Schiff liegt in einer Tiefe von mehr als 500 Metern. Aus Athen, Takis Zafos.
1: Der historische Tiefstand des Rheins hat ein Autowrack mit menschlichen Knochenresten zum Vorschein gebracht. Bereits Anfang August wurde das Auto von der Feuerwehr in Königswinter im Rhein-Sieg-Kreis entdeckt, wie die Bonner Polizei mitteilte. Darin fanden die Einsatzkräfte Knochenreste. Bislang gäbe es keine Hinweise auf einen Vermisstenfall, der mit dem Autowrack in Verbindung stehen könnte, hieß es.
4: Jetzt für euch das Niedersachsen-Update mit Vincent Schulze. Archäologen warnen vor der geplanten Reform des Denkmalschutzes in Niedersachsen. Sie befürchten, dass bislang unbekannte Fundstellen bei Bauarbeiten künftig leichter zerstört werden könnten. Bei Volkswagen wächst die Sorge vor einem neuen Arbeitskampf. Die IG Metall kritisiert den verschärften Sparkurs des Vorstandes und bereitet sich nach eigenen Angaben auf mögliche Auseinandersetzungen vor. Und ein 89-Jähriger aus Bad Bevensen im Landkreis Uelzen hat bei der Deutschen Fernsehlotterie 299.000 Euro gewonnen.
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5: Auf der A2 Richtung Hannover gibt es zwischen Peine und Lehrte Ost 7 Kilometer Stau. In der Gegenrichtung, Richtung Dortmund, staut es sich zwischen Hannover-Langenhagen und Garbsen auf 4 Kilometern nach einem Unfall. Ebenfalls auf der A2 Richtung Dortmund stehen zwischen Wunstorf-Lute und Garbsen 3 Kilometer im Stau. Die Einfahrt Hannover-Herrenhausen ist wegen eines Unfalls gesperrt. Wir wünschen euch eine gute Fahrt.
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5: Bei euch in Holzminden sind es aktuell 21 Grad. Genauso warm ist es in Bodenwerder. In Bad Pyrmont messen wir 20 Grad. In den nächsten Stunden ist es bewölkt und es regnet leicht. Heute Nacht sinkt das Thermometer auf milde 15 Grad. Morgen wird es dann freundlich, mit Sonne und Wolken bei bis zu 23 Grad.
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7: Hey und wunderschönen Montag euch allen. Kurz nach 11, ihr hört The Wolf. Ich bin Saddle und nach dem Tod von Dolly Parton fordern jetzt gerade zehntausende Fans, den Flughafen in Nashville nach der Country-Legende zu benennen. Tolle Aktion, finde ich. Über 50.000 Unterschriften gab es für die Kampagne schon. Ziel der Forderung ist es eben, den Nashville International Airport in Dolly Parton International Airport umzubenennen. Und ein erster Politiker will jetzt auch einen entsprechenden Gesetzesentwurf einbringen. Also das ist durchaus im Rahmen des Möglichen, dass das passiert. Wäre wirklich eine tolle Würdigung für so einen unfassbar tollen Menschen. Und wo würde es eben besser auch hinpassen, als eben genau nach Nashville.

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1: Hey, we're Dan and Shay.
2: And this is Save Me the Trouble.
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4: We're so proud of
5: Wir sind so stolz auf diesen Song, einer unserer absoluten Favoriten. Jedes Mal, wenn ich ihn höre, denke ich, Shay Mooney ist einfach der beste Sänger überhaupt. Er hat sich hier wirklich die Seele aus dem Leib gesungen. Schon als wir den Song geschrieben haben, hatten wir diese Vision, ihn live zu performen. Und wir glauben, das wird einer dieser Songs, den jeder mitsingt. Er setzt den Ton für unser neues Album und wir hoffen, dass er euch genauso gefällt wie uns.
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9: Auf der A2 Richtung Hannover gibt es zwischen Peine und Lehrte Ost 7 Kilometer Stau. In der Gegenrichtung, Richtung Dortmund, staut es sich zwischen Hannover-Langenhagen und Garbsen ebenfalls 7 Kilometer nach einem Unfall. Auf der A7 Richtung Hannover kommt es zwischen Roßdorf und Nörten-Hardenberg zu 6 Kilometern Stau nach einem Unfall. Auf der A1 Richtung Bremen staut es sich zwischen Brinkum und Bremen-Arsten 3 Kilometer. In der Gegenrichtung, Richtung Osnabrück, gibt es zwischen Opphusen-Bremen-Mahndorf und Bremen-Arsten 1 Kilometer Stau. Habt eine gute und sichere Fahrt.
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9: Bei euch in Hameln sind es aktuell 19 Grad. In Bodenwerder und Holzminden messen wir jeweils 22 Grad. In den nächsten Stunden ist es bewölkt und es regnet leicht. Heute Nacht sinkt das Thermometer auf milde 15 Grad. Morgen wird es dann freundlich, mit Sonne und Wolken bei bis zu 23 Grad.
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10: Hey ho, einen wunderschönen Montag euch allen. Der Timer läuft in Richtung erste Mittagspause dieser Woche und da kommen wir auch gemeinsam richtig schnell hin. Unter anderem in der nächsten halben Stunde mit Old Dominion, I Was on a Boat That Day, den Eagles, Kelsey Ballerini, Cody Jinx, Bob Seger oder jetzt zum Beispiel zum Start auch der neuen Nummer von Shaboozey. Hier für euch jetzt Cowgirl.

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1: Ich bin Tine Klimach. Endspurt im Wahlkampf vor der Landtagswahl in Sachsen-Anhalt. CDU-Ministerpräsident Sven Schulze bekommt heute Unterstützung von Bundeskanzler Friedrich Merz. Der Bundesvorsitzende der CDU wird heute bei einem Wahlkampftermin in Quedlinburg im Harz erwartet.
2: Mit Werten um 40% ist die AfD in Umfragen etwa doppelt so stark wie die CDU von Sachsen-Anhaltsministerpräsident Schulze. Erstmals in der Geschichte der Bundesrepublik könnte eine als rechtsextrem eingestufte Partei auf Landesebene an die Macht kommen. Im ARD-Sommerinterview warnte Kanzler Merz auch vor den wirtschaftlichen Folgen. Er könne sich nicht vorstellen, dass noch internationale Investoren mit einem AfD-Ministerpräsidenten zu einem Spatenstich kommen würden, um in dem Bundesland ein neues Unternehmen anzusiedeln, so Merz. Katrin Müller, Nachrichtenredaktion.
1: Zehntausende Arbeitsplätze sind bedroht, 4 Werke stehen auf dem Prüfstand. Bei Volkswagen gibt es gewaltigen Gesprächsbedarf. Nach einer Reihe von Betriebsversammlungen steht bei VW heute in Hannover das vorerst letzte dieser Treffen zwischen Vorstand und Belegschaft an.
3: Europas größter Autobauer steckt tief in der Krise. Mit Einsparungen will die Konzernführung die Kosten senken und die Wettbewerbsfähigkeit verbessern. Diese Pläne hatte Konzernchef Oliver Blume bei Betriebsversammlungen an mehreren Standorten bereits verteidigt. Beruhigen konnte er die Belegschaft natürlich nicht. Tausende bangen um ihre Jobs. Auch das Werk in Hannover, wo Blume heute ist, steht auf der Kippe. Noch in dieser Woche könnte der Sparkurs konkreter werden. Am Freitag tagt der VW-Aufsichtsrat. Diana Kramer, Nachrichten. Redaktion.
1: Die Zahl der Todesopfer infolge der Flutkatastrophe in Nepal ist auf über 900 gestiegen. Das teilte der dortige Katastrophenschutz mit. Zusammen mit den offiziell bestätigten Zahlen aus dem Katastrophengebiet in China haben mindestens 919 Menschen ihr Leben verloren. Insgesamt sind weiter tausende Rettungskräfte im Einsatz, um Opfer zu finden und zu bergen. Je nach Alter und Region gibt es in Deutschland eine unterschiedliche Geschlechterverteilung. Das geht aus den Daten des Statistischen Bundesamtes hervor. So gibt es in den jüngeren Altersgruppen deutlich mehr Männer, während Frauen bei den Älteren in der Überzahl sind. Besonders viele Männer gibt es bei den 18- bis 29-Jährigen. Zum Jahresende kamen in dieser Altersgruppe deutschlandweit nur 912 Frauen auf 1000 Männer. Ein Grund dafür sei, dass grundsätzlich etwa 5% mehr Jungen als Mädchen geboren werden, sagen die Statistiker.
4: Jetzt für euch das Niedersachsen-Update mit Vincent Schulze. Archäologen warnen vor der geplanten Reform des Denkmalschutzes in Niedersachsen. Sie befürchten, dass bislang unbekannte Fundstellen bei Bauarbeiten künftig leichter zerstört werden könnten. Bei Volkswagen wächst die Sorge vor einem neuen Arbeitskampf. Die IG Metall kritisiert den verschärften Sparkurs des Vorstandes und bereitet sich nach eigenen Angaben auf mögliche Auseinandersetzungen vor. Und ein 89-Jähriger aus Bad Bevensen im Landkreis Uelzen hat bei der Deutschen Fernsehlotterie 299.000 Euro gewonnen.
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5: Auf der A2 Richtung Dortmund gibt es zwischen Langenhagen und Hannover-Herrenhausen 6 Kilometer Stau nach einem Unfall. Die Einfahrt Hannover-Herrenhausen ist gesperrt. Auf der A1 Richtung Osnabrück staut es sich zwischen Obhusen-Bremen-Mahndorf und Bremen-Arsten auf 4 Kilometern. In der Gegenrichtung Richtung Bremen gibt es zwischen Bremen-Brinkum und Bremen-Arsten 2 Kilometer Stau. Gute Fahrt.
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5: In Bodenwerder sind es aktuell 21 Grad. In Hameln haben wir 20, in Bad Pyrmont ebenfalls 20 Grad. In den nächsten Stunden ist es bewölkt und es regnet leicht. Heute Nacht sinkt das Thermometer auf milde 15 Grad. Morgen wird es dann freundlich, mit Sonne und Wolken bei bis zu 23 Grad.
6: Hallo, es ist kurz nach 12 an diesem Montagmittag. Es ist der erste Tag der Woche und wie startet man am besten in eine neue Woche? Ganz genau, mit richtig guter Musik. Und damit geht es hier jetzt auch direkt weiter. We Got Friday Night von Jason Lee.

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3: Auf der A2 Richtung Dortmund gibt es zwischen Hannover-Bothfeld und Garbsen 10 Kilometer Stau nach einem Unfall. In der Gegenrichtung Hannover staut es sich zwischen Wunstorf-Kohlenfeld und Garbsen auf 8 Kilometern. Auf der A1 Richtung Osnabrück gibt es zwischen Ophusen-Bremen-Mahndorf und Bremen-Arsten 4 Kilometer Stau. In der Gegenrichtung Bremen staut es sich zwischen Bremen-Brinkum und Bremen-Arsten auf 3 Kilometern. Wir wünschen euch eine gute Fahrt.
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3: Bei euch in Holzminden sind es aktuell 22 Grad. In Hameln und Bad Pyrmont messen wir jeweils 20 Grad. In den nächsten Stunden ist es bewölkt und es regnet leicht. Heute Nacht sinkt das Thermometer auf milde 15 Grad. Morgen wird es dann freundlich, mit Sonne und Wolken bei bis zu 23 Grad.
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4: So, liebe Wölfe, ich habe gehört, ihr habt Lust auf richtig gute Country-Musik. Dann seid ihr hier bei The Wolf wirklich komplett richtig. Hier gibt es modernen Country und die Legenden. Und deswegen gibt es hier in der nächsten halben Stunde erst einen Song aus 1969 und dann einen Song aus diesem Jahr.

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1: Ich bin Tine Klimach. Endspurt im Wahlkampf vor der Landtagswahl in Sachsen-Anhalt. CDU-Ministerpräsident Sven Schulze bekommt heute Unterstützung von Bundeskanzler Friedrich Merz. Der Bundesvorsitzende der CDU wird heute bei einem Wahlkampftermin in Quedlinburg im Harz erwartet.
2: Mit Werten um 40% ist die AfD in Umfragen etwa doppelt so stark wie die CDU von Sachsen-Anhalts Ministerpräsident Schulze. Erstmals in der Geschichte der Bundesrepublik könnte eine als rechtsextrem eingestufte Partei auf Landesebene an die Macht kommen. Im ARD-Sommerinterview warnte Kanzler Merz auch vor den wirtschaftlichen Folgen. Er könne sich nicht vorstellen, dass noch internationale Investoren mit einem AfD-Ministerpräsidenten zu einem Spatenstich kommen würden, um in dem Bundesland ein neues Unternehmen anzusiedeln, so Merz. Katrin Müller, Nachrichtenredaktion.
1: Die Finanznöte der Pflegeversicherung spitzen sich angesichts stark steigender Ausgaben weiter zu. In der ersten Hälfte des Jahres lief ein Defizit von 770 Millionen Euro auf, wie der Spitzenverband der gesetzlichen Krankenkassen mitteilte, der auch die Pflegekassen vertritt. Voraussichtlich im Oktober würden die Einnahmen nicht mehr reichen, um die Pflegeleistungen voll zu finanzieren. Bis zum Jahresende brauche es dann noch 500 Millionen Euro. Die schwarz-rote Koalition bereitet für den Herbst eine Pflegereform vor. Nach der Flutkatastrophe im Himalaya ist die Zahl der Toten weiter gestiegen. Nach offiziell bestätigten Zahlen kamen in China und Nepal mindestens 919 Menschen ums Leben. Tausende werden weiterhin vermisst, darunter auch viele Touristen.
3: Nicht nur Suchaktionen nach Vermissten, auch die Versorgung der Überlebenden bleibt schwierig. Überschwemmungen und Erdrutsche haben wichtige Straßen und Brücken zerstört. In Nepal werden jetzt die ersten Opfer der Flutkatastrophe in Massengräbern beigesetzt. Die Entscheidung gilt hier als umstritten, weil die meisten Opfer Hindus sind und nach hinduistischer Tradition eine Einäscherung üblich ist. Vor der Beisetzung werden nach Behördenangaben DNA-Proben, Fotos und weitere Daten der Toten gesichert, damit Angehörige ihre Verwandten später identifizieren lassen können. Aus Kathmandu, Dirk Oder.
1: Ausländische Unternehmen haben nach Berechnungen des Instituts der deutschen Wirtschaft im vergangenen Jahr deutlich mehr Geld in Deutschland investiert. Die Direktinvestitionen stiegen im Vergleich zu 2024 um rund 50% auf etwa 86 Milliarden Euro, wie aus IW-Berechnungen hervorgeht. Vor allem aus Großbritannien floss demnach viel Geld.
4: Jetzt für euch das Niedersachsen-Update mit Vincent Schulze. Archäologen warnen vor der geplanten Reform des Denkmalschutzes in Niedersachsen. Sie befürchten, dass bislang unbekannte Fundstellen bei Bauarbeiten künftig leichter zerstört werden könnten. Bei Volkswagen wächst die Sorge vor einem neuen Arbeitskampf. Die IG Metall kritisiert den verschärften Sparkurs des Vorstandes und bereitet sich nach eigenen Angaben auf mögliche Auseinandersetzungen vor. Und ein 89-Jähriger aus Bad Bevensen im Landkreis Uelzen hat bei der Deutschen Fernsehlotterie 299.000 Euro gewonnen.
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5: Auf der A2 Richtung Dortmund gibt es zwischen Hannover-Lahe und Garbsen 13 Kilometer Stau nach einem Unfall. In der Gegenrichtung, Richtung Hannover, staut es sich zwischen Bad Nenndorf und Garbsen auf 4 Kilometern. Auf der A1 Richtung Osnabrück gibt es zwischen dem Bremer Kreuz und Bremen-Arsten 6 Kilometer Stau. In der Gegenrichtung, Richtung Bremen, staut es sich zwischen Bremen-Brinkum und Bremen-Hemelingen auf 3 Kilometern. Habt eine gute und sichere Fahrt.
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5: Bei euch in Holzminden sind es aktuell 22 Grad. In Hameln messen wir 21 und auch Bad Pyrmont meldet 21 Grad. In den nächsten Stunden ist es bewölkt und es regnet leicht. Heute Nacht sinkt das Thermometer auf milde 15 Grad. Morgen wird es dann freundlich mit Sonne und Wolken bei bis zu 23 Grad.
6: Kurz nach eins an diesem Montag, ich bin Leonie und in dem nächsten Song geht es um Einzigartigkeit, Zusammenhalt und um die Bedeutung jedes einzelnen Menschen. Hier ist Nobody's Nobody von den Brothers Osborne.

0: Gemeinsam schauen wir jetzt auf die Top 3 Country Songs aus dem Jahr 1993.
1: Platz 3.
0: George Strait, Easy Come, Easy Go.
2: So long,
1: Platz 2.
0: John Michael Montgomery, I Love The Way You Love Me.
1: Platz 1.
0: Kaum ein Songname ist als Radiomoderator schwerer auszusprechen. Alan Jackson mit Chattahoochee.

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1: Auf der A2 Richtung Dortmund gibt es zwischen Hannover-Lahe und Wunstorf-Kohlenfeld 14 Kilometer Stau. Die Unfallstelle ist bereits geräumt. Auf der A7 Richtung Hamburg staut es sich zwischen dem Dreieck Hannover-Nord und Schwarmstedt auf 8 Kilometern. In der Gegenrichtung gibt es zwischen dem Dreieck Hannover-Süd und Hildesheim 4 Kilometer Stau. Wir wünschen euch eine gute Fahrt.
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1: In Hameln sind es aktuell 21 Grad, in Bad Pyrmont ebenfalls 21. In Holzminden haben wir 22 Grad. In den nächsten Stunden ist es bewölkt und es regnet leicht. Heute Nacht sinkt das Thermometer auf milde 15 Grad. Morgen wird es dann freundlich, mit Sonne und Wolken bei bis zu 23 Grad.
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2: Liebe Wölfe, kennt ihr das? Es ist Montag, die Stimmung ist nicht gut, weil die neue Woche angefangen hat und man leider damit auch erst am Anfang steht. Aber wir drehen den Spieß jetzt einfach mal um. Es ist endlich wieder Montag. Man darf diese Woche erleben und genießen. Und deswegen wünsche ich euch jetzt einen wunderschönen Montag und auch eine wundervolle Woche.
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1: Ich bin Thomas Pleskin. Nach den tödlichen Schüssen bei einem Techno-Rave in der Schweiz hat die Polizei einen Verdächtigen festgenommen. Es handelt sich um einen 43 Jahre alten Schweizer. Die Ermittler gehen inzwischen von einem Einzeltäter aus. Zu den Hintergründen oder dem Motiv für die Bluttat gibt es noch keine Angaben. Bei den Schüssen im Kanton Aargau wurde eine 22-jährige Italienerin getötet. 4 weitere Menschen wurden verletzt. Die Finanznöte der Pflegeversicherung spitzen sich angesichts stark steigender Ausgaben weiter zu. In der ersten Hälfte des Jahres summierte sich das Defizit auf 770 Millionen Euro, wie der Spitzenverband der gesetzlichen Krankenkassen mitteilte, der auch die Pflegekassen vertritt.
2: Die Ausgaben seien im Moment 3-mal so hoch wie die Einnahmen, sagt der GKV-Chef. Das könne und werde auf Dauer so nicht funktionieren. Schon für Oktober rechnen die Pflegekassen damit, dass das Geld nicht mehr reicht, um die Pflegeleistungen voll zu finanzieren. Das Ende der Fahnenstange ist erreicht, sagte Blatt. Hauptgrund sei die steigende Zahl an Menschen, die Leistungen zur Pflegeversicherung bekommen. Inzwischen seien das fast 6 Millionen Personen. Der Verband fordert die Politik auf, schnell zu handeln, damit die Pflege nicht selbst zum kompletten Pflegefall wird. Diana Kramer, Nachrichtenredaktion.
1: Je nach Alter und Region gibt es in Deutschland eine unterschiedliche Geschlechterverteilung. Das geht aus Daten des Statistischen Bundesamts in Wiesbaden hervor.
3: Insgesamt gesehen leben hierzulande etwas mehr Frauen. Laut Statistik kommen bundesweit 1027 Frauen auf 1000 Männer. Die sind wiederum in den jüngeren Altersgruppen in der Überzahl, während es bei den Älteren, also ab 50, mehr Frauen gibt. Laut Experten ist das auf eine höhere Lebenserwartung von Frauen zurückzuführen. Gleichzeitig gibt es bei älteren Männern eine höhere Abwanderung. Am größten ist der Unterschied in der Geschlechterverteilung übrigens in Schleswig-Holstein. Am ausgeglichensten ist das Verhältnis in Baden-Württemberg. Katrin Müller, Nachrichtenredaktion.
1: Der Sommer in diesem Jahr ist nach einer vorläufigen Auswertung der zweitwärmste, der in Deutschland jemals offiziell gemessen wurde. Das teilte der Deutsche Wetterdienst mit. Das voraussichtliche Temperaturmittel lag demnach bei 19,6 Grad. Beispiellos war 2026 die Häufigkeit der Hitze. Im Deutschlandmittel seien rund 22 heiße Tage mit mindestens 30 Grad und etwa 5 sehr heiße Tage mit mindestens 35 Grad ermittelt worden.
4: Jetzt für euch das Niedersachsen-Update mit Vincent Schulze. Die IG Metall stellt sich bei Volkswagen auf einen möglichen Konflikt ein. Bezirkschef Thorsten Grüger kritisiert den Vorstand scharf, Streiks wären theoretisch aber erst ab dem neuen Jahr möglich. In einem leerstehenden Hotel in Bad Lauterberg im Harz ist ein Feuer ausgebrochen und 150 Feuerwehrleute waren da im Einsatz. Verletzte gab es nicht. Und Niedersachsens Innenministerin Behrens verteidigt die verfassungstreue Checks bei Kandidaten vor der Kommunalwahl. Die Prüfungen richten sich dabei gegen Extremismus und nicht speziell gegen die AfD. Mehr dazu in den Nachrichten um 19:30.
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5: Auf der A2 Richtung Dortmund gibt es zwischen Langenhagen und Wunstorf-Kohlenfeld 15 Kilometer Stau. Auf der A7 Richtung Hamburg staut es sich zwischen dem Dreieck Hannover-Nord und Schwarmstedt auf 9 Kilometern. Im weiteren Verlauf Richtung Kassel gibt es zwischen dem Dreieck Hannover-Süd und Hildesheim 8 Kilometer Stau. Auf der A1 Richtung Osnabrück staut es sich zwischen dem Bremer Kreuz und Bremen-Arsten auf 7 Kilometern. In der Gegenrichtung Richtung Hamburg gibt es zwischen Dibbersen und dem Horster Dreieck 4 Kilometer Stau. Habt eine gute und sichere Fahrt.
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5: In Bad Pyrmont sind es aktuell 20 Grad. In Holzminden haben wir 21 und in Bodenwerder messen wir 22 Grad. In den nächsten Stunden ist es bewölkt und hier und da regnet es leicht. Heute Nacht sinkt das Thermometer auf milde 15 Grad. Morgen wird es dann freundlich mit Sonne und Wolken bei bis zu 23 Grad.
6: Hallo, einen schönen guten Tag zusammen. Es ist Montag, es ist der 31. August, es ist kurz nach 2 und liebe Wölfe, ich bin heute Morgen zur Arbeit gefahren und was habe ich da auf einmal entdeckt? Den Herbst. Was macht der denn auf einmal hier? Ja, es war herbstlich. Die Bäume hatten schon die ersten bunten Blätter. Der Wind pustete kräftig, natürlich von vorne. Ich war ja mit dem Fahrrad. Und habe ich so bei mir gedacht, ich bin noch nicht bereit, den Sommer aufzugeben. Ich könnte noch ein bisschen. Ich glaube auch, dass er nochmal wiederkommt. Und egal, ob bei Wind oder Wetter, wir sind an eurer Seite. Jetzt mit Country natürlich, mit New Country and the Legends. Deswegen sind wir hier. Hier ist Dasher mit Not at This Party.

0: Genau, Aura P.
1: Ich bin ja eine neugierige Nudel, ne? Mich interessiert alles, vor allem rund um Menschen. Und wenn ich dann eine WhatsApp-Nachricht kriege von unserer lieben Wölfin Claudia, die schreibt, dass sie in 2 Wochen eine Reise nach Tennessee antritt, dann werde ich neugierig, dann frage ich nach. Dann rufe ich auch mal an und frage, Claudia, was machst du denn da drüben in den USA?
2: Ich gehe meinen Sohn besuchen, der wohnt in Tennessee.
1: Aha, okay. Das klingt, als würdest du das öfter mal machen oder ist es die erste Reise zum Sohnemann?
2: Nein, ich habe auch schon 8 Jahre in Amerika gelebt.
1: Ach so, ja, dann hast du ja sowieso den schwarzen Gürtel in Country-Musik.
2: Ja, schon. Ich kenne es schon seit 45 Jahren.
1: Ach, die Schande. So alt klingst du noch gar nicht, Claudia. So alt klingst du ja.
2: Leider Gottes doch.
1: Erzähl, wann warst du in den USA? Wie hat es dich dahin verschlagen?
2: Mein erster Mann war Amerikaner. Ich war 1984 in Amerika.
1: Und dann hast du deinen Sohn, der hat sich so sehr in die USA verliebt. Ist der da geblieben oder ist er irgendwie später wieder zurück?
2: Nein, der ist mit 18 rüber zum Studieren und ist dann drüben geblieben.
1: Das kannst du ihm verzeihen, oder? Dass er jetzt in diese schöne
2: Ja, natürlich.
1: Und dein Sohn, hört er heute auch Country-Musik, wenn er da drüben wohnt?
2: Ja, der hört auch Country-Musik.
1: Ich wünsche dir eine tolle Reise nach Tennessee und komm bitte wieder, ja? Weil dich wollen wir hier schon wieder haben.
2: In 2 Jahren, wenn ich in Rente gehe, bin ich eine Weile länger da drüben.
1: Ach, siehst du, ich hab's gefühlt. Claudia, dann sei bitte ein guter Markenbotschafter. Erzähl mal den Amerikanern von diesem tollen deutschen Country-Radio The Wolf. Vielleicht können die ja auch mal über den Teich ein bisschen rüberhören, ja?
2: Ja, und ich empfehle die Gegend McMinnville, Gatlinburg. Kann jeder mal hin. Ist eine wunderschöne Gegend.
1: Ja, super. Und in 2 Jahren können wir dann bei dir übernachten. Das finde ich ja großartig.
2: So ist es.

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0: In Hameln messen wir 23 und Bodenwerder meldet 20 Grad. In den nächsten Stunden ist es bewölkt und hier und da regnet es leicht. Heute Nacht sinkt das Thermometer auf milde 15 Grad. Morgen wird es dann freundlich mit Sonne und Wolken bei bis zu 23 Grad.
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2: Um knapp halb drei gibt's Musik von einem Duo, das war in diesem Sommer sehr viel zusammen unterwegs. Denn Morgan Wallen war auf Tour und als Support Act, man mag es ja gar nicht sagen, als Support Act war Ella Langley mit dabei. Und die stand auch schön brav bei allen großen Stadionterminen mit ihm zusammen auf der Bühne. Jetzt sagt es natürlich nichts über die Größe des einen oder der anderen, wer hier wen supportet. Ella Langley und Morgan Wallen sind sicherlich die größten Stars, die wir gerade überhaupt in der Country-Welt haben. Hier sind sie zusammen, hier sind sie mit I Can't Love You Anymore.

0: Du, Fernsehlei.
1: Um kurz vor drei. Es gibt gleich einen wunderbaren Song des Tages, der euch natürlich auch heute von unserem frischesten, unserem neuesten Teamzuwachs vorgestellt wird. Nämlich von Euro Country Girl Lori, eine junge Frau, ursprünglich aus Bayern, hat lange in den USA gelebt, liebt Country, lebt Country. Stellt euch gleich in ungefähr 30 Minuten den Song des Tages vor. Unbedingt reinhören.
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1: Ich bin Thomas Bleskin. Die Inflation in Deutschland ist im August auf 2,9% gestiegen. Nach vorläufigen Zahlen des Statistischen Bundesamts waren vor allem höhere Energiepreise dafür verantwortlich. Tanken und Heizen kosteten im Schnitt gut 10% mehr als ein Jahr zuvor. Lebensmittel verteuerten sich dagegen kaum. Die Bundesbank hält in den kommenden Monaten einen weiteren Anstieg der Teuerung für möglich. Die Finanznöte der Pflegeversicherung spitzen sich angesichts stark steigender Ausgaben weiter zu. In der ersten Hälfte des Jahres summierte sich das Defizit auf 770 Millionen Euro, wie der Spitzenverband der gesetzlichen Krankenkassen mitteilte, der auch die Pflegekassen vertritt.
2: Die Ausgaben seien im Moment dreimal so hoch wie die Einnahmen, sagt der GKV-Chef. Das könne und werde auf Dauer so nicht funktionieren. Schon für Oktober rechnen die Pflegekassen damit, dass das Geld nicht mehr reicht, um die Pflegeleistungen voll zu finanzieren. Das Ende der Fahnenstange ist erreicht, sagte Blatt. Hauptgrund sei die steigende Zahl an Menschen, die Leistungen zur Pflegeversicherung bekommen. Inzwischen seien das fast 6 Millionen Personen. Der Verband fordert die Politik auf, schnell zu handeln, damit die Pflege nicht selbst zum kompletten Pflegefall wird. Diana Kramer, Nachrichtenredaktion.
1: Der diesjährige Sommer ist nach einer vorläufigen Auswertung der zweitwärmste, der in Deutschland jemals offiziell gemessen wurde. Das teilte der Deutsche Wetterdienst mit. Etwas wärmer war demnach nur der Jahrhundertsommer 2003.
3: Sonne pur, kaum Regen. Schon im Juni haben wir geschwitzt und gestöhnt, auch in tropischen Nächten. Und auch die Experten sagen, außergewöhnlich waren dieses Jahr vor allem die Extreme. Und sie sind sich sicher, eine solche Hitzewelle sei ohne den menschengemachten Klimawandel statistisch undenkbar. Zudem gab es tödliche Folgen. Knapp 16.000 Hitzetote gibt es bisher. Und dann sind da noch die enormen Schäden für Unternehmer und Landwirte. Claudia Wächter, Nachrichtenredaktion.
1: Nach den tödlichen Schüssen bei einem Techno-Rave in der Schweiz hat die Polizei einen 43-jährigen Verdächtigen festgenommen. Die Ermittler gehen inzwischen von einem Einzeltäter aus. Bei dem Angriff im Kanton Aargau wurde eine 22-jährige Italienerin getötet, 5 weitere Menschen wurden verletzt. Nach bisherigen Erkenntnissen wurde an 2 verschiedenen Orten und mit 2 unterschiedlichen Waffen geschossen.
4: Jetzt für euch das Niedersachsen-Update mit Vincent Schulze. Die IG Metall stellt sich bei Volkswagen auf einen möglichen Konflikt ein. Bezirkschef Thorsten Grüger kritisiert den Vorstand scharf, Streiks wären theoretisch aber erst ab dem neuen Jahr möglich. In einem leerstehenden Hotel in Bad Lauterberg im Harz ist ein Feuer ausgebrochen und 150 Feuerwehrleute waren da im Einsatz. Verletzte gab es nicht. Und Niedersachsens Innenministerin Behrens verteidigt die verfassungstreue Checks bei Kandidaten vor der Kommunalwahl. Die Prüfungen richten sich dabei gegen Extremismus und nicht speziell gegen die AfD. Mehr dazu in den Nachrichten um 13:30.
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5: Auf der A2 Richtung Dortmund gibt es zwischen Hannover-Langenhagen und Wunstorf-Lute 14 Kilometer Stau. Ebenfalls auf der A7 Richtung Kassel zwischen Dreieck Hannover-Süd und Derneburg-Salzgitter stockt der Verkehr auf 10 Kilometern. Auf der A7 Richtung Hamburg staut es sich zwischen Dreieck Hannover-Nord und Schwarmstedt auf 9 Kilometern. Grund ist das hohe Verkehrsaufkommen. Habt eine gute und sichere Fahrt.
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5: In Holzminden haben wir aktuell 23 Grad. In Bodenwerder sind es 22 und Bad Pyrmont meldet 19 Grad. In den nächsten Stunden ist es bewölkt und hier und da regnet es leicht. Heute Nacht sinkt das Thermometer auf milde 15 Grad. Morgen wird es dann freundlich mit Sonne und Wolken bei bis zu 23 Grad.
6: Kurz nach 3 an eurem Montag, am 31. August, gibt's Mucke von Deutschlands Country Radio The Wolf. Und zwar welche von Connor Smith und Steel My Thunder aus dem Jahr 2024. Wir haben gleich noch mit am Start Morgan Wallen, Been By Now, seine aktuelle Nummer, die natürlich auch wieder von Erfolg geküsst wird. Meine Güte, was der Mann anfasst, das wird zu Gold. Also jetzt Connor, dann Travis, dann Morgan. Ich bin Phil. Hallo.

0: Hallo ihr Lieben, es ist wieder Zeit für meinen The Wolf Song of the Day. Und heute habe ich einen Song für euch dabei, den ich wirklich immer dann höre, wenn ich mal wieder so einen kleinen Motivationskick brauche. Denn wenn wir mal ganz ehrlich sind, glaube ich, haben wir alle immer mal wieder den ein oder anderen Tag, an dem nicht alles so läuft, wie wir es wollten, wie man es sich vorgestellt hat. Und man sich dann einfach fragt, warum mache ich das Ganze überhaupt? Und genau darum geht's für mich in The Fall von Cody Johnson. Der Song erinnert einen einfach daran, dass zum Leben eben nicht nur die ganzen guten Momente gehören, sondern auch die Fehler, die Rückschläge, ja, und auch das Hinfallen. Cody selbst hat über den Song gesagt, dass ihm beim Aufnehmen gar nicht bewusst war, wie motivierend die Message eigentlich ist und er das dann danach erst durch die Reaktion der Fans mitbekommen hat. Und manchmal braucht man vielleicht auch diesen kleinen Reminder, the ride is worth the fall, also der Ritt war es wert, auch wenn man vielleicht gestürzt ist. Deshalb ist Cody Johnson mit The Fall heute mein The Wolf Song of the Day.
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5: Auf der A7 Richtung Hamburg gibt es zwischen dem Dreieck Hannover Nord und Schwarmstedt 9 Kilometer Stau. In der Gegenrichtung Richtung Kassel staut es sich zwischen dem Dreieck Hannover Süd und Derneburg-Salzgitter auf 8 Kilometern. Auf der A1 Richtung Osnabrück gibt es zwischen dem Bremer Kreuz und Bremen-Arsten 7 Kilometer Stau. Ebenfalls Richtung Hamburg zwischen Dibbersen und dem Horster Dreieck 5 Kilometer Stau. Dort läuft noch die Unfallaufnahme auf dem rechten Fahrstreifen. Wir wünschen euch eine gute Fahrt.
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5: In Holzminden sind es aktuell 21 Grad, in Bad Pyrmont haben wir 20 und in Bodenwerder messen wir ebenfalls 21 Grad. In den nächsten Stunden ist es bewölkt und hier und da regnet es leicht. Heute Nacht sinkt das Thermometer auf milde 15 Grad. Morgen wird es dann freundlich mit Sonne und Wolken bei bis zu 23 Grad.
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6: Casey Musgraves, jetzt bei Deutschlands Country Radio The Wolf. Ich bin Phil, hallo, und es gibt Musik, die heißt Dry Spell. Es gibt außerdem noch welche von Fleetwood Mac. Wir haben Scotty McReady noch am Start. Wunderbare Musik auch von Dolly Parton, der Schmerz noch nicht ganz vergangen. Wir genießen ihre großartige Musik, nämlich 9 to 5. Gibt's gleich hier jetzt erstmal Casey Musgraves.

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Wie sehr uns Themen tatsächlich emotional berühren, das merken wir hier in der The Wolf-Redaktion ganz einfach daran, wie viele WhatsApp-Nachrichten wir zu bestimmten Themen bekommen. Und da kannst du irgendwie überhaupt nicht mit rechnen, das kannst du überhaupt nicht planen. Außer bei dieser einen Nummer, da wussten wir, das ist eine Nachricht, die uns alle bis ins Mark erschüttern wird. Dolly Parton ist jetzt vor ein paar Tagen gestorben und noch immer ist die Trauer und die Überwältigung bei euch groß. Denn die WhatsApp-Nachrichten à la Rest in Peace, liebe Dolly, die hören einfach nicht auf und ich finde, die sollten auch nicht aufhören. Sie ist unsere Country-Königin, sie wird es für immer bleiben und natürlich wollen wir an ihre schöne Musik denken. Wir haben sie gleich hier mit im Programm. Dolly Parton mit 9 to 5 gibt's jetzt gleich im Anschluss nach Nate Smith.

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1: Ich bin Thomas Bleskin. Die Inflation in Deutschland ist im August auf 2,9% gestiegen. Nach vorläufigen Zahlen des Statistischen Bundesamts waren vor allem höhere Energiepreise dafür verantwortlich. Tanken und Heizen kosteten im Schnitt gut 10% mehr als ein Jahr zuvor. Lebensmittel verteuerten sich dagegen kaum. Die Bundesbank hält in den kommenden Monaten einen weiteren Anstieg der Teuerung für möglich. Die Finanznöte der Pflegeversicherung spitzen sich angesichts stark steigender Ausgaben weiter zu. In der ersten Hälfte des Jahres summierte sich das Defizit auf 770 Millionen Euro, wie der Spitzenverband der gesetzlichen Krankenkassen mitteilte, der auch die Pflegekassen vertritt.
2: Die Ausgaben seien im Moment dreimal so hoch wie die Einnahmen, sagt der GKV-Chef. Das könne und werde auf Dauer so nicht funktionieren. Schon für Oktober rechnen die Pflegekassen damit, dass das Geld nicht mehr reicht, um die Pflegeleistungen voll zu finanzieren. Das Ende der Fahnenstange ist erreicht, sagte Blatt. Hauptgrund sei die steigende Zahl an Menschen, die Leistungen zur Pflegeversicherung bekommen. Inzwischen seien das fast 6 Millionen Personen. Der Verband fordert die Politik auf, schnell zu handeln, damit die Pflege nicht selbst zum kompletten Pflegefall wird. Diana Kramer, Nachrichtenredaktion.
1: Der diesjährige Sommer ist nach einer vorläufigen Auswertung der zweitwärmste, der in Deutschland jemals offiziell gemessen wurde. Das teilte der Deutsche Wetterdienst mit. Etwas wärmer war demnach nur der Jahrhundertsommer 2003.
3: Sonne pur, kaum Regen. Schon im Juni haben wir geschwitzt und gestöhnt, auch in tropischen Nächten. Und auch die Experten sagen, außergewöhnlich waren dieses Jahr vor allem die Extreme. Und sie sind sich sicher, eine solche Hitzewelle sei ohne den menschengemachten Klimawandel statistisch undenkbar. Zudem gab es tödliche Folgen. Knapp 16.000 Hitzetote gibt es bisher. Und dann sind da noch die enormen Schäden für Unternehmer und Landwirte. Claudia Wächter, Nachrichtenredaktion.
1: Nach den tödlichen Schüssen bei einem Techno-Rave in der Schweiz hat die Polizei einen 43-jährigen Verdächtigen festgenommen. Die Ermittler gehen inzwischen von einem Einzeltäter aus. Bei dem Angriff im Kanton Aargau wurde eine 22-jährige Italienerin getötet, 5 weitere Menschen wurden verletzt. Nach bisherigen Erkenntnissen wurde an 2 verschiedenen Orten und mit 2 unterschiedlichen Waffen geschossen.
4: Jetzt für euch das Niedersachsen-Update mit Vincent Schulze. Die IG Metall stellt sich bei Volkswagen auf einen möglichen Konflikt ein. Bezirkschef Thorsten Grüger kritisiert den Vorstand scharf, Streiks wären theoretisch aber erst ab dem neuen Jahr möglich. In einem leerstehenden Hotel in Bad Lauterberg im Harz ist ein Feuer ausgebrochen und 150 Feuerwehrleute waren da im Einsatz. Verletzte gab es nicht. Und Niedersachsens Innenministerin Behrens verteidigt die Verfassungstreue-Checks bei Kandidaten vor der Kommunalwahl. Die Prüfungen richten sich dabei gegen Extremismus und nicht speziell gegen die AfD. Mehr dazu in den Nachrichten um 9:30.
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5: Auf der A7 Richtung Hamburg gibt es zwischen Mellendorf und Schwarmstedt 8 Kilometer Stau. In der Gegenrichtung Richtung Kassel staut es sich zwischen Dreieck Hannover Süd und Derneburg-Salzgitter auf 6 Kilometern. Auf der A1 Richtung Osnabrück zwischen Bremer Kreuz und Bremen-Arsten 6 Kilometer Stau. In der Gegenrichtung Richtung Bremen staut es sich zwischen Bremen-Brinkum und Bremen-Arsten auf 4 Kilometern. Gute Fahrt!
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5: In Bodenwerder haben wir aktuell 19 Grad, in Bad Pyrmont sind es 20 Grad. Holzminden meldet ebenfalls 19 Grad. In den nächsten Stunden ist es bewölkt und hier und da regnet es leicht. Heute Nacht sinkt das Thermometer auf milde 15 Grad. Morgen wird es dann freundlich mit Sonne und Wolken bei bis zu 23 Grad.
6: Das ist auch schon wieder der letzte Tag im August. Er kommt hier vom Fenster gerade ein bisschen herbstlicher einher. Ich habe ja schon in dieser Sendung gesagt, ich glaube noch an ein kleines Revival des Sommers. Ich glaube, wir kriegen noch ein paar schöne Sommertage im September hin. Ganz, ganz fest sollten wir da alle dran glauben, dann passiert es auch wirklich. Die Musik zum Wetter, die kommt hier aus dem Radio von Deutschlands Country Radio The Wolf natürlich. Drake Milligan, Overdrinking, Underthinking geht bei Wind und Wetter.

Um kurz nach vier war das Musik von Cody Johnson und Luke Combs gemeinsam Shoot the Bull bei Deutschlands Country Radio The Wolf. Und hier kommt Musik aus dem vorletzten Jahr von einer Frau, die ist von morgen, nämlich Lainey Wilson mit New Country. Hier ist Hang Tight, Honey.

0: Und jetzt schauen wir auf die Top 3 Country Songs aus dem Jahr 1988.
1: Platz 3.
0: Los geht's mit Restless Heart, Wheels.
1: Platz 2.
0: Und da landet Keith Whitley mit When You Say Nothing At All.
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1: Platz 1.
0: Hier haben wir Fairground Attraction mit Perfect. Der Song, der wurde übrigens auch ein Jahr später noch als britische Single des Jahres ausgezeichnet.
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4: Mit Vincent Schulze. Im bundesweit bekannt gewordenen Braunschweiger Missbrauchskomplex beginnt heute ein neuer Prozess. Vor dem Amtsgericht steht eine junge Frau aus Salzgitter. Sie soll mit falschen Aussagen mitverantwortlich dafür sein, dass ein Paar mehr als 2 Jahre unschuldig im Gefängnis saß. Die Angeklagte war zuvor selbst wegen eines falschen Geständnisses zu angeblichem Missbrauch an ihrer damaligen Freundin verurteilt worden. Später wurden auch die Mutter dieser Freundin und deren Partner zu langen Haftstrafen verurteilt. Der Bundesgerichtshof hob diese Urteile später auf. Die jetzt angeklagte Frau kam nach 4 Jahren Haft frei. Ihr werde nun schwere Freiheitsberaubung, falsche Verdächtigung und uneidliche Falschaussage vorgeworfen. Die IG Metall bereitet sich bei Volkswagen auf mögliche Auseinandersetzungen mit dem Vorstand vor. Niedersachsens Bezirkschef Thorsten Gröger kritisiert vor allem die Kommunikation rund um den verschärften Sparkurs. Die Zeichen stünden auf Konflikt, sagte er. Wegen der Friedenspflicht wären Streiks allerdings frühestens im neuen Jahr möglich. In einem leerstehenden Hotel in Bad Lauterberg im Harz ist ein Feuer ausgebrochen. Rund 150 Feuerwehrleute waren im Einsatz. Teile des Gebäudes sind wohl bereits eingestürzt. Verletzte gibt es nach Angaben der Feuerwehr aber nicht. Und Niedersachsens Innenministerin Daniela Behrens hält an den Verfassungstreuechecks bei Kandidaten für die Kommunalwahl fest. Die Prüfungen seien keine Sonderregel gegen die AfD, sondern richteten sich grundsätzlich gegen Extremismus. Einzelne AfD-Kandidaten wurden nicht zur Wahl zugelassen. Die Partei geht dagegen jetzt juristisch vor.
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5: Auf der A1 Richtung Osnabrück gibt es zwischen dem Bremer Kreuz und Bremen-Arsten 7 Kilometer Stau. In der Gegenrichtung, Richtung Bremen, staut es sich zwischen Bremen-Brinkum und Bremen-Arsten auf 4 Kilometern. Auf der A7 Richtung Hamburg staut es sich zwischen Mellendorf und Schwarmstedt auf 7 Kilometern. In der Gegenrichtung, Richtung Hannover, hat es zwischen Hannover-Schmünden-Lutterberg und Hannover-Schmünden-Hedemünden einen Unfall gegeben. Die Fahrbahn war vorübergehend gesperrt. Wir wünschen euch eine gute Fahrt.
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5: In Bodenwerder haben wir aktuell 16 Grad, in Bad Pyrmont sind es 18 und in Holzminden ebenfalls 16 Grad. In der Nacht sinkt das Thermometer auf milde 13 Grad. Morgen wird es wechselhaft mit teils bewölktem Himmel und Regen bei anfangs 13 Grad. Im Laufe des Tages steigt das Thermometer auf bis zu 25 Grad an.
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6: Unterwegs in Richtung 16 Uhr mit Deutschlands Country Radio The Wolf und Tyler Hubbard, der 902180 rausgebracht hat, und zwar im Jahr 2026. Für alle, die es nochmal kurz mitschreiben wollen, 902180. So heißt dieses Lied. Wir haben die Bellamy Brothers gleich noch mit am Start, die Little River Band ist mit dabei und auch Tom Petty and the Heartbreakers gibt's hier noch vor 17 Uhr. Ich bin Phil, schön, dass ihr mit dabei seid.

0: Ich bin ja eine neugierige Nudel, ne? Mich interessiert alles, vor allem rund um Menschen. Und wenn ich dann eine WhatsApp-Nachricht kriege von unserer lieben Wölfin Claudia, die schreibt, dass sie in 2 Wochen eine Reise nach Tennessee antritt, dann werde ich neugierig, dann frage ich nach. Dann rufe ich auch mal an und frage, Claudia, was machst du denn da drüben in den USA?
1: Ich gehe meinen Sohn besuchen, der wohnt in Tennessee.
0: Aha, okay. Das klingt, als würdest du das öfter mal machen oder ist es die erste Reise zum Sohnemann?
1: Nein, ich habe auch schon 8 Jahre in Amerika gelebt.
0: Ach so, ja, dann hast du ja sowieso den schwarzen Gürtel in Country-Musik.
1: Ja, schon. Ich kenn's schon seit 45 Jahren.
0: Ach, die Schande. So alt klingst du noch gar nicht, Claudia. So alt klingst du ja.
1: Leider Gottes doch.
0: Erzähl, wann warst du in den USA? Wie hat es dich dahin verschlagen?
1: Mein erster Mann war Amerikaner. Ich war 1984 in Amerika.
0: Und dann hast du deinen Sohn, der hat sich so sehr in die USA verliebt. Ist der da geblieben oder ist er irgendwie später wieder zurück?
1: Nein, der ist mit 18 rüber zum Studieren und ist dann drüben geblieben.
0: Das kannst du ihm verzeihen, oder? Dass er jetzt in diese schöne
1: Ja, natürlich.
0: Und dein Sohn, hört er heute auch Country-Musik, wenn er da drüben wohnt?
1: Ja, der hört auch Country-Musik.
0: Ich wünsche dir eine tolle Reise nach Tennessee und komm bitte wieder, ja? Weil dich wollen wir hier schon wieder haben.
1: In 2 Jahren, wenn ich in Rente gehe, bin ich eine Weile länger da drüben.
0: Ach, siehst du, ich hab's gefühlt. Claudia, dann sei bitte ein guter Markenbotschafter. Erzähl mal den Amerikanern von diesem tollen deutschen Country-Radio The Wolf. Vielleicht können die ja auch mal über den Teich ein bisschen rüberhören, ja?
1: Ja, und ich empfehle die Gegend McMinnville, Gatlinburg. Kann jeder mal hin. Ist eine wunderschöne Gegend.
0: Ja, super. Und in 2 Jahren können wir denn bei dir übernachten? Das finde ich ja großartig.
1: So ist es.

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1: Ich bin Thomas Bleskin. Die Inflation in Deutschland ist im August auf 2,9% gestiegen. Nach vorläufigen Zahlen des Statistischen Bundesamts waren vor allem höhere Energiepreise dafür verantwortlich. Tanken und Heizen kosteten im Schnitt gut 10% mehr als ein Jahr zuvor. Lebensmittel verteuerten sich dagegen kaum. Die Bundesbank hält in den kommenden Monaten einen weiteren Anstieg der Teuerung für möglich. Die Finanznöte der Pflegeversicherung spitzen sich angesichts stark steigender Ausgaben weiter zu. In der ersten Hälfte des Jahres summierte sich das Defizit auf 770 Millionen Euro, wie der Spitzenverband der gesetzlichen Krankenkassen mitteilte, der auch die Pflegekassen vertritt.
2: Die Ausgaben seien im Moment dreimal so hoch wie die Einnahmen, sagt der GKV-Chef. Das könne und werde auf Dauer so nicht funktionieren. Schon für Oktober rechnen die Pflegekassen damit, dass das Geld nicht mehr reicht, um die Pflegeleistungen voll zu finanzieren. Das Ende der Fahnenstange ist erreicht, sagte Blatt. Hauptgrund sei die steigende Zahl an Menschen, die Leistungen zur Pflegeversicherung bekommen. Inzwischen seien das fast 6 Millionen Personen. Der Verband fordert die Politik auf, schnell zu handeln, damit die Pflege nicht selbst zum kompletten Pflegefall wird. Diana Kramer, Nachrichtenredaktion.
1: Der diesjährige Sommer ist nach einer vorläufigen Auswertung der zweitwärmste, der in Deutschland jemals offiziell gemessen wurde. Das teilte der Deutsche Wetterdienst mit. Etwas wärmer war demnach nur der Jahrhundertsommer 2003.
3: Sonne pur, kaum Regen. Schon im Juni haben wir geschwitzt und gestöhnt, auch in tropischen Nächten. Und auch die Experten sagen, außergewöhnlich waren dieses Jahr vor allem die Extreme. Und sie sind sich sicher, eine solche Hitzewelle sei ohne den menschengemachten Klimawandel statistisch undenkbar. Zudem gab es tödliche Folgen. Knapp 16.000 Hitzetote gibt es bisher. Und dann sind da noch die enormen Schäden für Unternehmer und Landwirte. Claudia Wächter, Nachrichtenredaktion.
1: Nach den tödlichen Schüssen bei einem Techno-Rave in der Schweiz hat die Polizei einen 43-jährigen Verdächtigen festgenommen. Die Ermittler gehen inzwischen von einem Einzeltäter aus. Bei dem Angriff im Kanton Aargau wurde eine 22-jährige Italienerin getötet, 5 weitere Menschen wurden verletzt. Nach bisherigen Erkenntnissen wurde an 2 verschiedenen Orten und mit 2 unterschiedlichen Waffen geschossen.
4: Jetzt für euch das Niedersachsen-Update mit Vincent Schulze. Die IG Metall stellt sich bei Volkswagen auf einen möglichen Konflikt ein. Bezirkschef Thorsten Grüger kritisiert den Vorstand scharf, Streiks wären theoretisch aber erst ab dem neuen Jahr möglich. In einem leerstehenden Hotel in Bad Lauterberg im Harz ist ein Feuer ausgebrochen und 150 Feuerwehrleute waren da im Einsatz, Verletzte gab es nicht. Und Niedersachsens Innenministerin Behrens verteidigt die verfassungstreue Checks bei Kandidaten vor der Kommunalwahl. Die Prüfungen richten sich dabei gegen Extremismus und nicht speziell gegen die AfD. Mehr dazu in den Nachrichten um 12:30.
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5: Auf der A2 Richtung Hannover ist die Fahrbahn zwischen Wunstorf, Lute und Garbsen nach einem Unfall voll gesperrt. Im Rückstau gibt es 5 Kilometer Stau. Auf der A2 in der Gegenrichtung, Richtung Dortmund, gibt es zwischen Hannover-Bodfeld und Wunstorf-Lute 13 Kilometer Stau. Auf der A7 Richtung Fulda staut es sich zwischen Hannover-Schmünden-Hedemünden und dem Dreieck Kassel-Süd auf 10 Kilometern. In der Gegenrichtung, Richtung Hannover, gibt es zwischen Kassel-Nord und Hannover-Schmünden-Hedemünden 6 Kilometer Stau. Habt eine gute und sichere Fahrt.
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5: Bei euch in Bodenwerder sind es aktuell 17 Grad, in Hameln ebenfalls 17. Bad Pyrmont meldet 16 Grad. In der Nacht sinkt das Thermometer auf milde 13 Grad. Morgen wird es wechselhaft mit teils bewölktem Himmel und Regen bei anfangs 13 Grad. Im Laufe des Tages steigt das Thermometer auf bis zu 25 Grad an.
6: Und rein geht's in die finale Stunde hier bei Deutschlands Country Radio The Wolf im Country-Nachmittag. Ich bin Philipp und wir starten mit einer Lüge und zwar einer von Megan Maroney. Die hat nämlich 2023 gesungen, I'm not pretty. Da gibt's viele Menschen, die würden sagen, das stimmt nicht. Ronnie Dunn singt überhaupt nichts über Schönheit, er singt. Ronnie Dunn ist dann im Anschluss dran mit Brown-Eyed Girl.

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Deutschlands Campiradio The Wolf mit einem herzlichen Glückwunsch, auch wenn wir ein bisschen spät dran sind. Ich finde, zu so einer Verlobung, da darf man auch ruhig nochmal ein paar 10 Tage später herzlichen Glückwunsch sagen. Und das richten wir an dieser Stelle an Post Malone, denn er hat seine langjährige Freundin Christy Lee am 17. August auf seiner Ranch in Utah einen Antrag gemacht. Ihr Ring, das ist ja wichtig, ihr Diamantring hat mehr als 20 Karat. Ich habe keine Ahnung, ob das viel oder wenig ist. Ich habe das Gefühl, das ist viel. Leute, da gibt es übrigens aber auch schlechte Nachrichten bei Post Malone. Der hat nämlich gerade seine geplanten Konzerte in Asien, Australien und Neuseeland verschoben. Ohne Grund. Vielleicht, weil die zwei nicht aus der Kiste kommen. So, das haben die bösen Zungen jetzt gerade eben gesagt. Wir halten euch da auf dem Laufenden. Hier ist Post Malone mit seinem Buddy Morgan Wallen. Hier ist I Had Some Help.

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0: Wir blicken jetzt auf die Top 3 Country-Songs aus dem Jahr 1989.
1: Platz 3.
0: Shenandoah, Two Dozen Roses.
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1: Platz 2.
0: Wir landen Alabama mit Southern Star.
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1: Platz 1.
0: Clint Black, Nobody's Home, sein dritter Nummer 1 Hit in Folge in den Billboard Hot Country Single and Track Charts.
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3: Mit Vincent Schulze. Im bundesweit bekannt gewordenen Braunschweiger Missbrauchskomplex beginnt heute ein neuer Prozess. Vor dem Amtsgericht steht eine junge Frau aus Salzgitter. Sie soll mit falschen Aussagen mitverantwortlich dafür sein, dass ein Paar mehr als 2 Jahre unschuldig im Gefängnis saß. Die Angeklagte war zuvor selbst wegen eines falschen Geständnisses zu angeblichem Missbrauch an ihrer damaligen Freundin verurteilt worden. Später wurden auch die Mutter dieser Freundin und deren Partner zu langen Haftstrafen verurteilt. Der Bundesgerichtshof hob diese Urteile später auf. Die jetzt angeklagte Frau kam nach 4 Jahren Haft frei. Ihr werde nun schwere Freiheitsberaubung, falsche Verdächtigung und uneidliche Falschaussage vorgeworfen. Die IG Metall bereitet

0: AfD-Kandidaten wurden nicht zur Wahl zugelassen. Die Partei geht dagegen jetzt juristisch vor.
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2: Auf der A2 Richtung Dortmund gibt es zwischen Hannover-Bothfeld und Wunstorf-Lute 14 Kilometer Stau. In der Gegenrichtung ist die Fahrbahn zwischen Wunstorf-Lute und Garbsen nach einem Unfall voll gesperrt. Es gibt 6 Kilometer Stau. Auf der A7 Richtung Kassel staut es sich zwischen Hannover-Schmünden-Hedemünden und Kreuz Kassel-Mitte auf 8 Kilometern. Ebenfalls Richtung Kassel gibt es zwischen Berghof und Schwarmstedt 2 Kilometer stockenden Verkehr. Auf der A1 Richtung Osnabrück gibt es zwischen Bremer Kreuz und Bremen-Arsten 6 Kilometer Stau. In der Gegenrichtung staut es sich zwischen Dreieck Hamburg-Südost und Maschener Kreuz auf 6 Kilometern. Wir wünschen euch eine gute Fahrt.
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2: In Hameln haben wir aktuell 18 Grad, in Bodenwerder sind es 17 Grad, in Holzminden ebenfalls 17 Grad. In der Nacht sinkt das Thermometer auf milde 13 Grad. Morgen wird es wechselhaft mit teils bewölktem Himmel und Regen bei anfangs 13 Grad. Im Laufe des Tages steigt das Thermometer auf bis zu 25 Grad an.
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3: Und somit haben wir auch fast schon wieder diesen Montag in die Knie gezwungen. Zumindest hier sendetechnisch, denn eine gute halbe Stunde gibt's noch Moderation. Danach geht's rein in den perfekten Feierabend, nämlich in den Sundowner. Dann schalten wir hier die Moderation aus, dann gibt's nur noch Mucke ab 18 bis 24 Uhr. Euer perfekter Tagesausklang mit The Wolf. Hier ist Riley Green mit Think As You Drunk. In wenigen Minuten geht es los. Einfach dranbleiben, unser Sundowner.

Und damit endet unsere gemeinsame Reise heute hier an diesem Montag. Ich habe gleich Feierabend und werde mich ins Auto setzen und hoffentlich genau das tun, was ihr auch tut, nämlich den The Wolf Sundowner hören. Ich finde das immer geil, das ist für mich einfach immer Musik, die ich auf dem Weg nach Hause hören kann. Natürlich verbindet man damit was und ich stelle mir auch irgendwie vor, dass wir dann zusammen da sitzen und in den Feierabend starten. Der The Wolf Sundowner, um 18 Uhr geht's hier los, dann hören wir auf mit Moderation, dann gibt's nur noch Mucke bis Mitternacht, sodass jeder heute perfekt aus seinem Tag wieder rauskommt, damit wir uns morgen hören können. Ab 14 Uhr bin ich hier wieder im Country-Nachmittag. Mein Name ist Philipp Stammer. Macht es gut. Bis dahin. Ciao.

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1: Ich bin Thomas Bleskin. Die Inflation in Deutschland ist im August auf 2,9% gestiegen. Nach vorläufigen Zahlen des Statistischen Bundesamts waren vor allem höhere Energiepreise dafür verantwortlich. Tanken und Heizen kosteten im Schnitt gut 10% mehr als ein Jahr zuvor. Lebensmittel verteuerten sich dagegen kaum. Die Bundesbank hält in den kommenden Monaten einen weiteren Anstieg der Teuerung für möglich. Die Finanznöte der Pflegeversicherung spitzen sich angesichts stark steigender Ausgaben weiter zu. In der ersten Hälfte des Jahres summierte sich das Defizit auf 770 Millionen Euro, wie der Spitzenverband der gesetzlichen Krankenkassen mitteilte, der auch die Pflegekassen vertritt.
2: Die Ausgaben seien im Moment dreimal so hoch wie die Einnahmen, sagt der GKV-Chef. Das könne und werde auf Dauer so nicht funktionieren. Schon für Oktober rechnen die Pflegekassen damit, dass das Geld nicht mehr reicht, um die Pflegeleistungen voll zu finanzieren. Das Ende der Fahnenstange ist erreicht, sagte Blatt. Hauptgrund sei die steigende Zahl an Menschen, die Leistungen zur Pflegeversicherung bekommen. Inzwischen seien das fast 6 Millionen Personen. Der Verband fordert die Politik auf, schnell zu handeln, damit die Pflege nicht selbst zum kompletten Pflegefall wird. Diana Kramer, Nachrichtenredaktion.
1: Der diesjährige Sommer ist nach einer vorläufigen Auswertung der zweitwärmste, der in Deutschland jemals offiziell gemessen wurde. Das teilte der Deutsche Wetterdienst mit. Etwas wärmer war demnach nur der Jahrhundertsommer 2003.
3: Sonne pur, kaum Regen. Schon im Juni haben wir geschwitzt und gestöhnt, auch in tropischen Nächten. Und auch die Experten sagen, außergewöhnlich waren dieses Jahr vor allem die Extreme. Und sie sind sich sicher, eine solche Hitzewelle sei ohne den menschengemachten Klimawandel statistisch undenkbar. Zudem gab es tödliche Folgen. Knapp 16.000 Hitzetote gibt es bisher. Und dann sind da noch die enormen Schäden für Unternehmer und Landwirte. Claudia Wächter, Nachrichtenredaktion.
1: Nach den tödlichen Schüssen bei einem Techno-Rave in der Schweiz hat die Polizei einen 43-jährigen Verdächtigen festgenommen. Die Ermittler gehen inzwischen von einem Einzeltäter aus. Bei dem Angriff im Kanton Aargau wurde eine 22-jährige Italienerin getötet, 5 weitere Menschen wurden verletzt. Nach bisherigen Erkenntnissen wurde an 2 verschiedenen Orten und mit 2 unterschiedlichen Waffen geschossen.
4: Jetzt für euch das Niedersachsen-Update mit Vincent Schulze. Die IG Metall stellt sich bei Volkswagen auf einen möglichen Konflikt ein. Bezirkschef Thorsten Grüger kritisiert den Vorstand scharf, Streiks wären theoretisch aber erst ab dem neuen Jahr möglich. In einem leerstehenden Hotel in Bad Lauterberg im Harz ist ein Feuer ausgebrochen und 150 Feuerwehrleute waren da im Einsatz. Verletzte gab es nicht. Und Niedersachsens Innenministerin Behrens verteidigt die verfassungstreue Checks bei Kandidaten vor der Kommunalwahl. Die Prüfungen richten sich dabei gegen Extremismus und nicht speziell gegen die AfD. Mehr dazu in den Nachrichten um 12:30.
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5: Auf der A2 Richtung Dortmund gibt es zwischen Hannover-Langenhagen und Wunstorf-Lute 12 Kilometer stockenden Verkehr. In der Gegenrichtung Richtung Hannover staut es sich zwischen Bad Nenndorf und Garbsen auf 6 Kilometern nach einem Unfall. Auf der A27 Richtung Bremerhaven gibt es zwischen Bremen über Seestadt und Bremen Nord 9 Kilometer Stau. Wir wünschen euch eine gute Fahrt.
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5: In Hameln haben wir aktuell 18 Grad, in Bad Pyrmont sind es 17 Grad, in Holzminden ebenfalls 17 Grad. In der Nacht sinkt das Thermometer auf milde 13 Grad. Morgen wird es wechselhaft mit teils bewölktem Himmel und Regen bei anfangs 13 Grad. Im Laufe des Tages steigt das Thermometer auf bis zu 25 Grad an.
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6: Mit Vincent Schulze. Im bundesweit bekannt gewordenen Braunschweiger Missbrauchskomplex beginnt heute ein neuer Prozess. Vor dem Amtsgericht steht eine junge Frau aus Salzgitter. Sie soll mit falschen Aussagen mitverantwortlich dafür sein, dass ein Paar mehr als 2 Jahre unschuldig im Gefängnis saß. Die Angeklagte war zuvor selbst wegen eines falschen Geständnisses zu angeblichem Missbrauch an ihrer damaligen Freundin verurteilt worden. Später wurden auch die Mutter dieser Freundin und deren Partner zu langen Haftstrafen verurteilt. Der Bundesgerichtshof hob diese Urteile später auf. Die jetzt angeklagte Frau kam nach 4 Jahren Haft frei. Ihr werde nun schwere Freiheitsberaubung, falsche Verdächtigung und uneidliche Falschaussage vorgeworfen. Die IG Metall bereitet sich bei Volkswagen auf mögliche Auseinandersetzungen mit dem Vorstand vor. Niedersachsens Bezirkschef Thorsten Gröger kritisiert vor allem die Kommunikation rund um den verschärften Sparkurs. Die Zeichen stünden auf Konflikt, sagte er. Wegen der Friedenspflicht wären Streiks allerdings frühestens im neuen Jahr möglich. In einem leerstehenden Hotel in Bad Lauterberg im Harz ist ein Feuer ausgebrochen. Rund 150 Feuerwehrleute waren im Einsatz. Teile des Gebäudes sind wohl bereits eingestürzt. Verletzte gibt es nach Angaben der Feuerwehr aber nicht. Und Niedersachsens Innenministerin Daniela Behrens hält an den Verfassungstreuechecks bei Kandidaten für die Kommunalwahl fest. Die Prüfungen seien keine Sonderregel gegen die AfD, sondern richteten sich grundsätzlich gegen Extremismus. Einzelne AfD-Kandidaten wurden nicht zur Wahl zugelassen. Die Partei geht dagegen jetzt juristisch vor.
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7: Auf der A2 Richtung Hannover gibt es zwischen Bad Nenndorf und Garbsen 7 Kilometer Stau nach einem Unfall. In der Gegenrichtung stockt der Verkehr zwischen Hannover-Langenhagen und Hannover-Herrenhausen auf 4 Kilometern. Auf der A1 Richtung Osnabrück staut es sich zwischen Uphusen-Bremen-Mahndorf und Bremen-Arsten auf 4 Kilometern. In der Gegenrichtung gibt es zwischen Bremen-Brinkum und Bremen-Arsten 3 Kilometer Stau. Wir wünschen euch eine gute Fahrt.
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7: In Bodenwerder sind es aktuell 16 Grad, in Holzminden ebenfalls 16 und auch in Hameln messen wir 16 Grad. In der Nacht sinkt das Thermometer auf milde 13 Grad. Morgen wird es wechselhaft mit teils bewölktem Himmel und Regen bei anfangs 13 Grad. Im Laufe des Tages steigt das Thermometer auf bis zu 25 Grad an.
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1: Ich bin Thomas Blesking. Nach den tödlichen Schüssen bei einer Techno-Veranstaltung in der Schweiz hat die Polizei einen 43-jährigen Verdächtigen festgenommen. Die Ermittler gehen inzwischen von einem Einzeltäter aus.
2: Es waren lange, bange Stunden im Schweizer Kanton Aargau nach den tödlichen Schüssen bei einer Rave am frühen Sonntag. Aber heute gibt es Entwarnung. Ein Mann ist unter dringendem Tatverdacht festgenommen worden. Und die Polizei spricht inzwischen von einem Einzeltäter. Die Bewohner der Region unweit der deutschen Grenze können also aufatmen. Es sind keine bewaffneten Täter mehr auf freiem Fuß. Über ein Motiv des mutmaßlichen Täters hat die Polizei aber bislang nichts gesagt. Aus Genf, Christiane Ölrich.
1: Die Inflation in Deutschland ist im August auf 2,9% gestiegen. Nach vorläufigen Zahlen des Statistischen Bundesamts waren vor allem höhere Energiepreise dafür verantwortlich. Tanken und Heizen kosteten im Schnitt gut 10% mehr als ein Jahr zuvor. Lebensmittel verteuerten sich dagegen kaum. Die Bundesbank hält in den kommenden Monaten einen weiteren Anstieg der Teuerung für möglich. Der diesjährige Sommer ist nach einer vorläufigen Auswertung der zweitwärmste, der in Deutschland jemals offiziell gemessen wurde. Das teilte der Deutsche Wetterdienst mit. Etwas wärmer war es demnach nur im Jahrhundertsommer 2003.
3: Sonne pur, kaum Regen. Schon im Juni haben wir geschwitzt und gestöhnt, auch in tropischen Nächten. Und auch die Experten sagen, außergewöhnlich waren dieses Jahr vor allem die Extreme. Und sie sind sich sicher, eine solche Hitzewelle sei ohne den menschengemachten Klimawandel statistisch undenkbar. Zudem gab es tödliche Folgen. Knapp 16.000 Hitzetote gibt es bisher. Und dann sind da noch die enormen Schäden für Unternehmer und Landwirte. Claudia Wächter, Nachrichtenredaktion.
1: Für die KI-Anwendung ChatGPT, das Online-Forum Reddit und die Spieleplattform Roblox gelten künftig strengere Vorgaben der Europäischen Union. Alle drei Angebote haben die Schwelle von monatlich 45 Millionen Nutzern überschritten und fallen damit unter zusätzliche Regeln des Digital Services Act. Dabei geht es unter anderem um Kinder- und Jugendschutz sowie den Umgang mit rechtswidrigen Inhalten. Die Unternehmen haben 4 Monate Zeit, sich auf die Vorgaben einzustellen.
4: Jetzt für euch das Niedersachsen-Update mit Vincent Schulze. Die IG Metall stellt sich bei Volkswagen auf einen möglichen Konflikt ein. Bezirkschef Thorsten Grüger kritisiert den Vorstand scharf, Streiks wären theoretisch aber erst ab dem neuen Jahr möglich. In einem leerstehenden Hotel in Bad Lauterberg im Harz ist ein Feuer ausgebrochen und 150 Feuerwehrleute waren da im Einsatz. Verletzte gab es nicht. Und Niedersachsens Innenministerin Behrens verteidigt die Verfassungstreue-Checks bei Kandidaten vor der Kommunalwahl. Die Prüfungen richten sich dabei gegen Extremismus und nicht speziell gegen die AfD. Mehr dazu in den Nachrichten um 9:30.
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5: Auf der A2 Richtung Hannover gibt es zwischen Bad Nenndorf und Garbsen 5 Kilometer Stau nach einem Unfall. In der Gegenrichtung stockt der Verkehr auf 5 Kilometern zwischen Garbsen und Wunstorf-Kuhlenfeld. Auf der A1 Richtung Osnabrück staut es sich zwischen Obhusen-Bremen-Mahndorf und Bremen-Arsten auf 4 Kilometern. In der Gegenrichtung steht ein Fahrzeug auf dem rechten Fahrstreifen zwischen Rastplatz Mahndorfer Marsch und Bremen-Hemelingen. Der rechte Fahrstreifen ist nicht befahrbar. Wir wünschen euch eine gute Fahrt.
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5: In Holzminden haben wir aktuell 15 Grad, in Bad Pyrmont sind es 17 Grad. Auch in Bodenwerder werden 15 Grad gemessen. In der Nacht sinkt das Thermometer auf milde 13 Grad. Morgen wird es wechselhaft mit teils bewölktem Himmel und Regen bei anfangs 13 Grad. Im Laufe des Tages steigt das Thermometer auf bis zu 25 Grad an.
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6: Mit Vincent Schulze. Im bundesweit bekannt gewordenen Braunschweiger Missbrauchskomplex beginnt heute ein neuer Prozess. Vor dem Amtsgericht steht eine junge Frau aus Salzgitter. Sie soll mit falschen Aussagen mitverantwortlich dafür sein, dass ein Paar mehr als 2 Jahre unschuldig im Gefängnis saß. Die Angeklagte war zuvor selbst wegen eines falschen Geständnisses zu angeblichem Missbrauch an ihrer damaligen Freundin verurteilt worden. Später wurden auch die Mutter dieser Freundin und deren Partner zu langen Haftstrafen verurteilt. Der Bundesgerichtshof hob diese Urteile später auf. Die jetzt angeklagte Frau kam nach 4 Jahren Haft frei. Ihr werde nun schwere Freiheitsberaubung, falsche Verdächtigung und uneidliche Falschaussage vorgeworfen. Die IG Metall bereitet sich bei Volkswagen auf mögliche Auseinandersetzungen mit dem Vorstand vor. Niedersachsens Bezirkschef Thorsten Gröger kritisiert vor allem die Kommunikation rund um den verschärften Sparkurs. Die Zeichen stünden auf Konflikt, sagte er. Wegen der Friedenspflicht wären Streiks allerdings frühestens im neuen Jahr möglich. In einem leerstehenden Hotel in Bad Lauterberg im Harz ist ein Feuer ausgebrochen. Rund 150 Feuerwehrleute waren im Einsatz. Teile des Gebäudes sind wohl bereits eingestürzt. Verletzte gibt es nach Angaben der Feuerwehr aber nicht. Und Niedersachsens Innenministerin Daniela Behrens hält an den Verfassungstreuechecks bei Kandidaten für die Kommunalwahl fest. Die Prüfungen seien keine Sonderregel gegen die AfD, sondern richteten sich grundsätzlich gegen Extremismus. Einzelne AfD-Kandidaten wurden nicht zur Wahl zugelassen. Die Partei geht dagegen jetzt juristisch vor.
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7: Auf der A2 Richtung Hannover gibt es zwischen Bad Nenndorf und Wunstorf-Lute 3 Kilometer Stau. Auf der A7 Richtung Hannover zwischen Hannover-Schmünden-Lutterberg und Hannover-Schmünden-Hedemünden hat sich ein Unfall ereignet. Die Fahrbahn ist auf eine Spur verengt. Der Verkehr wird an der Unfallstelle vorbeigeführt. Habt eine gute und sichere Fahrt.
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7: In Holzminden sind es aktuell 16 Grad. In Hameln haben wir 18 und in Bodenwerder ebenfalls 16 Grad. In der Nacht sinkt das Thermometer auf milde 13 Grad. Morgen wird es wechselhaft mit teils bewölktem Himmel und Regen bei anfangs 13 Grad. Im Laufe des Tages steigt das Thermometer auf bis zu 25 Grad an.
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1: Ich bin Thomas Bleskin. Die Inflation in Deutschland ist im August auf 2,9% gestiegen. Nach vorläufigen Zahlen des Statistischen Bundesamts waren vor allem höhere Energiepreise dafür verantwortlich.
2: Benzin, Diesel und Heizöl sind nach wie vor die Preistreiber, sagt Inflationsexpertin Silke Tober. Denn nachdem der Tankrabatt Ende Juni ausgelaufen war, waren die Preise schon spürbar gestiegen. Und im August ging es dann weiter rauf. Noch stärker als jetzt hatten die Verbraucherpreise zuletzt im Dezember 2023 angezogen. Tanken und Heizen kosteten im August über 10% mehr als vor einem Jahr. Wenigstens sind aber die Lebensmittelpreise einigermaßen stabil geblieben. Thomas Thonfeld, Nachrichtenredaktion.
1: Bundeskanzler Friedrich Merz ist bei einem Wahlkampfbesuch in Kühlungsborn teils ausgepfiffen und beschimpft worden. Einige Menschen riefen unter anderem Rücktritt und bezeichneten den CDU-Politiker als Kriegstreiber. Aus dem Publikum gab es zugleich Widerspruch gegen die lautstarken Proteste. Knapp eine Woche vor der Landtagswahl in Sachsen-Anhalt unterstützt Merz heute auch den dortigen Wahlkampf von CDU-Ministerpräsident Sven Schulze.
3: Merz auf dem Marktplatz wird es nicht geben. Der Kanzler trifft stattdessen Politiker und natürlich Ministerpräsident Schulze. Der ist als Wahlkämpfer bisher auf Distanz gegangen zu Berlin, auch beim Thema Rente mit 63. Der Kanzler will sie abschaffen, Schulze dagegen nicht. Er signalisiert aber nun Kompromissbereitschaft, will sich aber nicht verbiegen. Laut Umfragen liegt die CDU in Sachsen-Anhalt klar hinter der AfD. Claudia Wächter, Nachrichtenredaktion.
1: Der diesjährige Sommer ist nach einer vorläufigen Auswertung der zweitwärmste, der in Deutschland jemals offiziell gemessen wurde. Das teilte der Deutsche Wetterdienst mit. Etwas wärmer war demnach nur der Jahrhundertsommer 2003. Für die KI-Anwendung ChatGPT, das Online-Forum Reddit und die Spieleplattform Roblox gelten künftig strengere Vorgaben der Europäischen Union. Alle drei Angebote haben die Schwelle von monatlich 45 Millionen Nutzern überschritten und fallen damit unter zusätzliche Regeln des Digital Services Act. Dabei geht es unter anderem um Kinder- und Jugendschutz sowie den Umgang mit rechtswidrigen Inhalten. Die Unternehmen haben 4 Monate Zeit, sich auf die Vorgaben einzustellen.
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4: Auf der A29 Richtung Oldenburg zwischen Dreieck Ahlhorner Heide und Ahlhorn laufen Bergungsarbeiten. Fahrt vorsichtig. Gute Fahrt.
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4: Bei euch in Hameln sind es aktuell 16 Grad. In Holzminden und Bodenwerder messen wir jeweils 15 Grad. In der Nacht sinkt das Thermometer auf milde 13 Grad. Morgen wird's ein Tag mit teils bewölkten Abschnitten und sonnigen Phasen. Anfangs 13 Grad. Im Laufe des Tages steigt das Thermometer auf angenehme 25 Grad an.
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1: Ich bin Thomas Bleskin. Die Inflation in Deutschland ist im August auf 2,9% gestiegen. Nach vorläufigen Zahlen des Statistischen Bundesamts waren vor allem höhere Energiepreise dafür verantwortlich.
2: Benzin, Diesel und Heizöl sind nach wie vor die Preistreiber, sagt Inflationsexpertin Silke Tober. Denn nachdem der Tankrabatt Ende Juni ausgelaufen war, waren die Preise schon spürbar gestiegen. Und im August ging es dann weiter rauf. Noch stärker als jetzt hatten die Verbraucherpreise zuletzt im Dezember 2023 angezogen. Tanken und Heizen kosteten im August über 10% mehr als vor einem Jahr. Wenigstens sind aber die Lebensmittelpreise einigermaßen stabil geblieben. Thomas Thonfeld, Nachrichtenredaktion.
1: Bundeskanzler Friedrich Merz ist bei einem Wahlkampfbesuch in Kühlungsborn teils ausgepfiffen und beschimpft worden. Einige Menschen riefen unter anderem Rücktritt und bezeichneten den CDU-Politiker als Kriegstreiber. Aus dem Publikum gab es zugleich Widerspruch gegen die lautstarken Proteste. Knapp eine Woche vor der Landtagswahl in Sachsen-Anhalt unterstützt Merz heute auch den dortigen Wahlkampf von CDU-Ministerpräsident Sven Schulze.
3: Merz auf dem Marktplatz wird es nicht geben. Der Kanzler trifft stattdessen Politiker und natürlich Ministerpräsident Schulze. Der ist als Wahlkämpfer bisher auf Distanz gegangen zu Berlin, auch beim Thema Rente mit 63. Der Kanzler will sie abschaffen, Schulze dagegen nicht. Er signalisiert aber nun Kompromissbereitschaft, will sich aber nicht verbiegen. Laut Umfragen liegt die CDU in Sachsen-Anhalt klar hinter der AfD. Claudia Wächter, Nachrichtenredaktion.
1: Der diesjährige Sommer ist nach einer vorläufigen Auswertung der zweitwärmste, der in Deutschland jemals offiziell gemessen wurde. Das teilte der Deutsche Wetterdienst mit. Etwas wärmer war demnach nur der Jahrhundertsommer 2003. Für die KI-Anwendung ChatGPT, das Online-Forum Reddit und die Spieleplattform Roblox gelten künftig strengere Vorgaben der Europäischen Union. Alle drei Angebote haben die Schwelle von monatlich 45 Millionen Nutzern überschritten und fallen damit unter zusätzliche Regeln des Digital Services Act. Dabei geht es unter anderem um Kinder- und Jugendschutz sowie den Umgang mit rechtswidrigen Inhalten. Die Unternehmen haben 4 Monate Zeit, sich auf die Vorgaben einzustellen.
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4: Auf der A29 Richtung Oldenburg zwischen Dreieck Ahlhorner Heide und Ahlhorn laufen Bergungsarbeiten. Auf der A31 Richtung Lingen zwischen Ochtrup Nord und Schüttorf Ost gibt es eine Gefahr durch eine ungesicherte Unfallstelle. Habt eine gute und sichere Fahrt.
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4: In Bodenwerder sind es aktuell 15 Grad. Hameln meldet 16 Grad, in Holzminden ebenfalls 15 Grad. In der Nacht sinkt das Thermometer auf milde 13 Grad. Morgen wird's ein Tag mit teils bewölkten Abschnitten und sonnigen Phasen. Anfangs 13 Grad, im Laufe des Tages steigt das Thermometer auf angenehme 25 Grad an.
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1: Ich bin Ursula Winkler. Bei seinem ersten Wahlkampfauftritt in Ostdeutschland ist Bundeskanzler Merz teils ausgepfiffen und beschimpft worden. Auf der Strandpromenade des Ostseebads Kühlungsborn in Mecklenburg-Vorpommern bezeichneten einige Passanten Merz als Kriegstreiber, Pinocchio oder skandierten Rücktritt. Dabei erhielten sie aber auch Widerspruch aus dem Publikum.
2: Der Widerspruch gegen die Schreienden kam von Menschen, die an den Anstand der lautstarken Merz-Gegner appellierten. Angesichts der schlechten Wahlumfragen aus Sicht der CDU und auch seiner persönlichen schlechten Beliebtheitswerte kommen die Pfiffe und Beleidigungen für Kanzler Merz nicht überraschend. Merz absolviert bisher auch eher kleinere Auftritte im Osten. Wohl auch, weil größere Auftritte den Spitzenkandidaten seiner Partei gar nicht so recht wären. Die CDU-Kandidaten distanzieren sich in ihrem Wahlkampf teilweise demonstrativ von der Berliner Regierungspolitik. Ronny Tochau, Berlin.
1: Die Inflation in Deutschland ist im August auf 2,9% gestiegen. Nach vorläufigen Zahlen des Statistischen Bundesamts waren vor allem höhere Energiepreise dafür verantwortlich. Tanken und Heizen kosteten im Schnitt gut 10% mehr als ein Jahr zuvor. Lebensmittel verteuerten sich dagegen kaum. Die Bundesbank hält in den kommenden Monaten einen weiteren Anstieg der Teuerung für möglich. Backofentemperaturen, brennende Wälder und ausgetrocknete Flüsse. Der diesjährige Sommer ist nach einer vorläufigen Auswertung der zweitwärmste, der in Deutschland jemals offiziell gemessen wurde. Das teilte der Deutsche Wetterdienst mit. Etwas wärmer war nur der Jahrhundertsommer 2003.
3: So viele heiße Sommertage bei uns gab's noch nie, also Tage mit 30 Grad und mehr. Selbst viele Nächte waren tropisch. Am wärmsten war's im Saarland. Es war ein Extremsommer mit tausenden Hitzetoten. Wälder brannten, Flüsse und Böden trockneten aus. Und das ist nicht nur Wetter. Solch eine Hitzewelle, sagen die Experten, wäre ohne den Klimawandel statistisch unmöglich gewesen. Claudia Wächter, Nachrichtenredaktion.
1: Fußballstar Lionel Messi beendet seine Karriere in der argentinischen Nationalmannschaft. Er erklärte, die Entscheidung falle ihm sehr schwer, aber die Zeit dafür sei gekommen. Messi bestritt insgesamt 207 Länderspiele und erzielte dabei 125 Tore. Sein größter Erfolg mit Argentinien war der Gewinn der Weltmeisterschaft 2022.
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4: Auf der A27 Richtung Bremen zwischen Stotel und Hagen gibt es 2 Kilometer Stau. Wir wünschen euch eine gute Fahrt.
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4: In Bodenwerder sind es aktuell 15 Grad, in Hameln ebenfalls 15 und auch in Holzminden messen wir 15 Grad. In der Nacht sinkt das Thermometer auf milde 13 Grad. Morgen wird's ein Tag mit teils bewölkten Abschnitten und sonnigen Phasen. Anfangs 13 Grad, im Laufe des Tages steigt das Thermometer auf angenehme 25 Grad an.

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1: Ich bin Ursula Winkler. Bundeskanzler Merz hat im Wahlkampf in Sachsen-Anhalt erneut vor einer möglichen AfD-Regierung gewarnt. Das Land dürfe kein Experimentierfeld für Wutbürger werden, sagte er. Eine absolute Mehrheit der AfD könne nach seiner Einschätzung internationale Investoren abschrecken. Zugleich zeigte sich Merz zuversichtlich, dass die CDU bis zur Landtagswahl am Sonntag noch aufholen kann. Das Leben in Deutschland hat sich im August weiter verteuert. Die Verbraucherpreise lagen um 2,9% über dem Niveau des Vorjahresmonats, nach 2,8% Inflation im Juli. Das hat das Statistische Bundesamt auf Basis vorläufiger Zahlen mitgeteilt.
2: Benzin, Diesel und Heizöl sind nach wie vor die Preistreiber, sagt Inflationsexpertin Silke Tober. Denn nachdem der Tankrabatt Ende Juni ausgelaufen war, waren die Preise schon spürbar gestiegen. Und im August ging es dann weiter rauf. Noch stärker als jetzt hatten die Verbraucherpreise zuletzt im Dezember 2023 angezogen. Tanken und Heizen kosteten im August über 10% mehr als vor einem Jahr. Wenigstens sind aber die Lebensmittelpreise einigermaßen stabil geblieben. Thomas Thonfeld, Nachrichtenredaktion.
1: Nach den Schüssen bei einem Techno-Rave im Kanton Aargau hat die Schweizer Polizei einen Verdächtigen festgenommen. Es handle sich um einen 43 Jahre alten Schweizer, hieß es.
3: Es waren lange, bange Stunden im Schweizer Kanton Aargau nach den tödlichen Schüssen bei einer Rave am frühen Sonntag. Die Polizei spricht inzwischen von einem Einzeltäter. Die Bewohner der Region unweit der deutschen Grenze können also aufatmen. Es sind keine bewaffneten Täter mehr auf freiem Fuß. Über ein Motiv des mutmaßlichen Täters hat die Polizei aber bislang nichts gesagt. Aus Genf, Christiane Ulrich.
1: Der Sommer in diesem Jahr ist nach einer vorläufigen Auswertung der zweitwärmste, der in Deutschland jemals offiziell gemessen wurde. Das teilte der Deutsche Wetterdienst mit. Das voraussichtliche Temperaturmittel lag demnach bei 19,6 Grad. Beispiellos war 2026 die Häufigkeit der Hitze. Im Deutschlandmittel seien rund 22 heiße Tage mit mindestens 30 Grad und etwa 5 sehr heiße Tage mit mindestens 35 Grad ermittelt worden.
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4: Auf der A27 Richtung Bremen gibt es zwischen Stotel und Hagen 2 Kilometer Stau. Auf der A31 Richtung Meppen steht ihr zwischen Lingen und Wiedmarschen auf 1 Kilometer. Gute Fahrt.
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4: In Bad Pyrmont sind es aktuell 15 Grad, in Bodenwerder ebenfalls 15 und in Hameln messen wir 16 Grad. In der Nacht sinkt das Thermometer auf milde 14 Grad. Morgen wird es wechselhaft mit teils bewölktem Himmel und Regen. Bei anfangs 14 Grad, im Laufe des Tages steigt das Thermometer auf bis zu 21 Grad an.

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1: Ich bin Ursula Winkler. Bundeskanzler Merz hat im Wahlkampf in Sachsen-Anhalt erneut vor einer möglichen AfD-Regierung gewarnt. Das Land dürfe kein Experimentierfeld für Wutbürger werden, sagte er. Eine absolute Mehrheit der AfD könne nach seiner Einschätzung internationale Investoren abschrecken. Zugleich zeigte sich Merz zuversichtlich, dass die CDU bis zur Landtagswahl am Sonntag noch aufholen kann. Das Leben in Deutschland hat sich im August weiter verteuert. Die Verbraucherpreise lagen um 2,9% über dem Niveau des Vorjahresmonats, nach 2,8% Inflation im Juli. Das hat das Statistische Bundesamt auf Basis vorläufiger Zahlen mitgeteilt.
2: Benzin, Diesel und Heizöl sind nach wie vor die Preistreiber, sagt Inflationsexpertin Silke Tober. Denn nachdem der Tankrabatt Ende Juni ausgelaufen war, waren die Preise schon spürbar gestiegen. Und im August ging es dann weiter rauf. Noch stärker als jetzt hatten die Verbraucherpreise zuletzt im Dezember 2023 angezogen. Tanken und Heizen kosteten im August über 10% mehr als vor einem Jahr. Wenigstens sind aber die Lebensmittelpreise einigermaßen stabil geblieben. Thomas Thonfeld, Nachrichtenredaktion.
1: Nach den Schüssen bei einem Techno-Rave im Kanton Aargau hat die Schweizer Polizei einen Verdächtigen festgenommen. Es handle sich um einen 43 Jahre alten Schweizer, hieß es.
3: Es waren lange, bange Stunden im Schweizer Kanton Aargau nach den tödlichen Schüssen bei einer Rave am frühen Sonntag. Die Polizei spricht inzwischen von einem Einzeltäter. Die Bewohner der Region unweit der deutschen Grenze können also aufatmen. Es sind keine bewaffneten Täter mehr auf freiem Fuß. Über ein Motiv des mutmaßlichen Täters hat die Polizei aber bislang nichts gesagt. Aus Genf, Christiane Ulrich.
1: Der Sommer in diesem Jahr ist nach einer vorläufigen Auswertung der zweitwärmste, der in Deutschland jemals offiziell gemessen wurde. Das teilte der Deutsche Wetterdienst mit. Das voraussichtliche Temperaturmittel lag demnach bei 19,6 Grad. Beispiellos war 2026 die Häufigkeit der Hitze. Im Deutschlandmittel seien rund 22 heiße Tage mit mindestens 30 Grad und etwa 5 sehr heiße Tage mit mindestens 35 Grad ermittelt worden.
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4: Auf der A27 Richtung Bremen gibt es zwischen Stotel und Hagen 1 Kilometer stockenden Verkehr. Auf der A31 Richtung Metten kommt es zwischen Emsbüren und Lingen zu Stau. Habt eine gute und sichere Fahrt.
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4: Bei euch in Bodenwerder sind es aktuell 15 Grad, in Bad Pyrmont ebenfalls 15 und Hameln meldet 16 Grad. In der Nacht sinkt das Thermometer auf milde 14 Grad. Morgen wird es wechselhaft mit teils bewölktem Himmel und Regen. Bei anfangs 14 Grad, im Laufe des Tages steigt das Thermometer auf bis zu 21 Grad an.

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1: Ich bin Ursula Winkler. Bundeskanzler Merz ist bei einem Wahlkampfbesuch in Mecklenburg-Vorpommern teils ausgepfiffen und beschimpft worden. Einige Menschen riefen in Kühlungsborn unter anderem Rücktritt und bezeichneten Merz als Kriegstreiber. Aus dem Publikum gab es aber auch Widerspruch gegen die lautstarken Proteste. Ein zuvor angekündigtes Pressestatement des Kanzlers fand nicht statt. Die Bahn setzt ab heute das neue Alkoholverbot stufenweise an ihren Bahnhöfen um. Der Konzern erhofft sich dadurch unter anderem mehr Sicherheit für Fahrgäste und Beschäftigte. Aber es gibt auch Kritik an dem Verbot.
2: Deutlich weniger Müll und Gewalt. Diese Bilanz zieht die Bahn nach einem Modellprojekt. An 30 Bahnhöfen gilt das Verbot nämlich schon. Ab heute kommen 4 dazu, unter anderem der Berliner Hauptbahnhof. Bis Mitte Oktober soll das Verbot dann an allen 5.400 Bahnhöfen gelten. Es ist dann verboten, Alkohol im Bahnhofsgebäude und an den Gleisen zu trinken. Der Konsum in Bahnhofskneipen und in Fernzügen bleibt aber erlaubt. Kritiker sagen, dieses Verbot könne gar nicht kontrolliert werden. Dafür fehlt schlicht das Personal. Thomas Bremser, Nachrichtenredaktion.
1: Die Geschlechterverteilung ist in Deutschland sehr unterschiedlich. Je nach Alter und Region unterscheidet sich die Anzahl der Frauen und Männer teils deutlich. Das zeigen Daten des Statistischen Bundesamts.
3: Insgesamt gesehen leben hierzulande etwas mehr Frauen. Laut Statistik kommen bundesweit 1027 Frauen auf 1000 Männer. Die sind wiederum in den jüngeren Altersgruppen in der Überzahl, während es bei den älteren, also ab 50, mehr Frauen gibt. Laut Experten ist das auf eine höhere Lebenserwartung von Frauen zurückzuführen. Gleichzeitig gibt es bei älteren Männern eine höhere Abwanderung. Am größten ist der Unterschied in der Geschlechterverteilung übrigens in Schleswig-Holstein. Am ausgeglichensten ist das Verhältnis in Baden-Württemberg. Katrin Müller, Nachrichtenredaktion.
1: Ein großflächiger Ausfall bei Microsoft hat am Abend den E-Mail-Verkehr von Millionen Nutzern weltweit beeinträchtigt. Betroffen sind sowohl Unternehmenskunden als auch private Nutzer des E-Mail-Dienstes Outlook. Wie der Konzern auf seinen offiziellen Seiten bestätigte, kommt es zu erheblichen Problemen beim Login sowie beim Empfang und Versand von E-Mails. Die Microsoft-Techniker rollen aktuell ein Update auf den betroffenen Servern aus, um die Dienste wiederherzustellen.
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4: Auf der A30 Richtung Amsterdam steht zwischen Rheine-Nord und Salzbergen ein kaputtes Fahrzeug auf der Fahrbahn. Gute Fahrt.
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4: In Holzminden sind es aktuell 16 Grad. Bodenwerder und Hameln melden jeweils 15 Grad. In der Nacht sinkt das Thermometer auf milde 14 Grad. Morgen wird es wechselhaft mit teils bewölktem Himmel und Regen. Bei anfangs 14 Grad, im Laufe des Tages steigt das Thermometer auf bis zu 21 Grad an.

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1: Ich bin Ursula Winkler. Bei der Deutschen Bahn gilt ab heute an 4 weiteren Bahnhöfen ein Alkoholkonsumverbot. Am Berliner Hauptbahnhof, Berlin-Gesundbrunnen sowie in Kiel und Braunschweig. An mehr als 30 Stationen deutschlandweit gibt es bereits ein Alkoholverbot. Ab Mitte Oktober soll es dann an allen Bahnhöfen gelten. Der Konzern erhofft sich von der Ausweitung unter anderem mehr Sicherheit für Fahrgäste und Beschäftigte und sauberere Bahnhöfe. Für den KI-Bot ChatGPT, das riesige Online-Forum Reddit und die Spieleplattform Roblox gelten bald deutlich strengere EU-Regeln. Wie die EU-Kommission mitteilte, werden die 3 Plattformen künftig genauer beim Kinder- und Jugendschutz und der Bekämpfung rechtswidriger Inhalte überprüft.
2: Für diese Plattform gelten künftig die Vorschriften des EU Digital Services Act. Die haben schon TikTok, Facebook oder Instagram einigen Ärger bereitet. ChatGPT, Reddit und Roblox müssen also künftig darauf achten, dass dort keine Hassbotschaften oder Falschinformationen geteilt werden. Vor allem dürfen sie nichts tun, was eine Abhängigkeit junger Menschen, also eine Art Sucht, fördert. Die Regeln gelten für Plattformen mit mehr als 45 Millionen Nutzern pro Monat. Bei Verstößen drohen Millionen Geldstrafen. Dieter Ebeling-Bussel.
1: Nach dem Tod von König Harald legt der neue norwegische König Hakon VIII. Am Mittag im Parlament seinen Eid ab. Anschließend kann die Öffentlichkeit am geschlossenen Sarg von König Harald Abschied nehmen.
3: Nach dem Tod seines Vaters am Freitag war Håkon sofort neuer König geworden. Der Eid auf die Verfassung ist aber nun ein Teil der Zeremonien rund um den Thronwechsel. Dem gestorbenen König Harald können die Norweger bis kurz vor dessen Begräbnis persönlich die letzte Ehre erweisen. Ab dem Nachmittag wird die Schlosskapelle in Oslo geöffnet, in der der Sarg des Monarchen aufgestellt ist. Besucher dürfen dann langsam daran vorbeigehen. Julia Weschenbach, Skandinavien.
1: Dicke Panne bei Microsoft. Ein großflächiger Ausfall hat am Abend den E-Mail-Dienst Outlook lahmgelegt, weltweit und für Millionen Nutzer. Betroffen sind sowohl Unternehmenskunden als auch Privatnutzer. Wie der Konzern auf seinen offiziellen Seiten bestätigte, kommt es zu erheblichen Problemen beim Login sowie beim Empfang und Versand von E-Mails. Die Microsoft-Techniker rollen aktuell ein Update auf den betroffenen Servern aus.
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4: Auf der A30 Richtung Amsterdam steht zwischen Rheine-Nord und Salzbergen ein kaputtes Fahrzeug auf der Fahrbahn. Gute Fahrt.
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4: In Bad Pyrmont sind es aktuell 15 Grad. In Bodenwerder ebenfalls 15. Und auch in Hameln messen wir 15 Grad. In der Nacht sinkt das Thermometer auf frische 13 Grad. Morgen wird es teilweise bewölkt bei anfangs 13 Grad. Im Laufe des Tages steigt das Thermometer dann auf angenehme 23 Grad.